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Guten Abend, ihr Nachtschwärmer. Die Nacht ist ja die Zeit für Träume, Gedanken und auch natürlich die besten Songs, die unsere Playlist so zu bieten hat. Lasst uns gemeinsam diese besonderen Stunden genießen. Damit sage ich einen guten Abend zusammen. 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
1: Die Nachrichten mit Emilia. Hallo. Haben Venezuelas früheren Präsidenten Nicolás Maduro wegen mutmaßlicher Folter an in Venezuela festgehaltenen US-Bürgern zusätzlich angeklagt. Auch seiner Frau Celia Flores wird Beteiligung an der Verfolgung politischer Gegner vorgeworfen. Beide weisen die Vorwürfe zurück. Der Prozess soll im Juni 2027 beginnen. Bei Verurteilung drohen mindestens 50 Jahre Haft. Im ersten unordentlichen Zimmertheater in Osnabrück feiert der performative Riss am Freitag, dem 23. Oktober um 20 Uhr Premiere. Sonja Damaschke und Nils Stickern inszenieren Texte Osnabrücker Autorinnen und Autoren mit Lyrik, Prosa, Tanz und Musik. Weitere Aufführungen folgen am 24. und 30. Oktober. Heute findet auf dem Osnabrücker Domvorplatz der letzte Abendmarkt des Jahres statt. Von 16 bis 20 Uhr bieten mehr als 20 Stände regionale Spezialitäten, Getränke und Live-Musik. Der Eintritt ist frei. Um 17 Uhr beginnt im Diözesanmuseum eine kostenlose Führung zum Domschatz. Das waren die Nachrichten. Hanna, wie wird das Wetter?
2: Danke, Emilia. Das Wetter in Osnabrück. Aktuell 8 Grad, teils wolkig und trocken bei leichtem bis mäßigem Wind. Bald zieht die Wolkendecke zu. Der Himmel macht Feierabend. Heute meist bewölkt mit etwas Regen bis 13 Grad. Morgen wechselhaft mit leichten Schauern und bis 14 Grad. Übermorgen bleibt es grau bei maximal 13 Grad, Regen hält sich aber eher zurück.
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3: Ein Blick auf den Verkehr in und um Osnabrück. Beachtet bitte diese Straßensperrungen. In Ibbenbüren könnt ihr die Alpenstraße auf rund 1 Kilometer nicht befahren. Sie ist vollständig gesperrt. In Dissen am Teutoburger Wald betrifft euch eine vollständige Sperrung der Straße am Bahnhof bei Dissen und Bad Rothenfelde auf knapp 1,5 Kilometer. In Wallenhorst müsst ihr auf der Straße an der Sandgrube ebenfalls eine vollständige Sperrung auf rund 100 Metern beachten. Kommt gut und sicher an euer Ziel.
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4: Guten Abend und herzlich willkommen bei Schlaflos in Osnabrück auf Hase Radio. Schön, dass du noch wach bist und uns durch diese Nacht begleitest. Ob zu Hause, unterwegs oder bei der Arbeit. Wir liefern dir aktuelle Nachrichten aus Osnabrück und der Region. Dazu natürlich jede Menge Musik. Jetzt wird's klassisch. Neil Diamond mit Beautiful Noise.

Willkommen auf Hase Radio zur schönsten Zeit des Tages, nämlich der Nacht. Lasst euch treiben, entspannt euch und begleitet mich auf eine musikalische Reise durch die Dunkelheit. Egal, ob ihr wach bleibt oder langsam einfach zur Ruhe kommt, diese Nacht ist definitiv für euch gemacht.

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1: Die Nachrichten mit Emilia. Hallo. Haben Venezuelas früheren Präsidenten Nicolás Maduro wegen mutmaßlicher Folter an in Venezuela festgehaltenen US-Bürgern zusätzlich angeklagt. Auch seiner Frau Celia Flores wird Beteiligung an der Verfolgung politischer Gegner vorgeworfen. Beide weisen die Vorwürfe zurück. Der Prozess soll im Juni 2027 beginnen. Bei Verurteilung drohen mindestens 50 Jahre Haft. Im ersten unordentlichen Zimmertheater in Osnabrück feiert der performative Riss am Freitag, dem 23. Oktober um 20 Uhr Premiere. Sonja Damaschke und Nils Stickern inszenieren Texte Osnabrücker Autorinnen und Autoren mit Lyrik, Prosa, Tanz und Musik. Weitere Aufführungen folgen am 24. und 30. Oktober. Heute findet auf dem Osnabrücker Domvorplatz der letzte Abendmarkt des Jahres statt. Von 16 bis 20 Uhr bieten mehr als 20 Stände regionale Spezialitäten, Getränke und Live-Musik. Der Eintritt ist frei. Um 17 Uhr beginnt im Diözesanmuseum eine kostenlose Führung zum Domschatz. Das waren die Nachrichten. Hanna, wie wird das Wetter?
2: Danke, Emilia. Das Wetter in Osnabrück. Aktuell 8 Grad, teils wolkig und trocken bei leichtem bis mäßigem Wind. Bald zieht die Wolkendecke zu. Der Himmel macht Feierabend. Heute meist bewölkt mit etwas Regen bis 13 Grad. Morgen wechselhaft mit leichten Schauern und bis 14 Grad. Übermorgen bleibt es grau bei maximal 13 Grad, Regen hält sich aber eher zurück.
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3: Die Verkehrsnachrichten rund um Osnabrück. In Ibbenbüren müsst ihr die Alpenstraße meiden. Sie ist auf rund einem Kilometer vollständig gesperrt. Auch die Straße am Bahnhof in Dissen am Teutoburger Wald im Bereich Dissen und Bad Rothenfelde ist auf knapp einem halben Kilometer gesperrt. In Wallenhorst könnt ihr die Straße an der Sandgrube auf rund 100 Metern ebenfalls nicht befahren. Auch hier gilt eine vollständige Sperrung. Kommt gut und sicher an euer Ziel.
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4: Guten Abend Osnabrück und Umgebung. Schön, dass du bei Schlaflos in Osnabrück auf Hase Radio dabei bist. Ich bin Heiko und begleite dich durch diese Nacht mit aktuellen Nachrichten, guten Geschichten und natürlich viel Musik. Mach's dir gemütlich, dreh gern ein bisschen lauter. Jetzt geht es um Higher and Higher mit Rita Coolidge.

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1: Guten Morgen aus Osnabrück. Heiko, am Westerberg wird ein 71-jähriger Mann vermisst. Was wissen wir?
2: Er verschwand am Donnerstagmorgen aus einem Seniorenheim an der Bergstraße. Der demenzkranke Mann geht langsam, ist etwa 1,68 Meter groß und trug schwarz und grau. Wer ihn sieht, informiert bitte die Polizei. Die Telefonnummer findet ihr auf hasepost.de.
1: Dann bitte alle mit offenen Augen durch die Stadt gehen. Eng wird es derweil auf der Kolpingstraße, oder?
2: Genau. Gegenüber vom Balu entsteht eine provisorische Bushaltestelle. Dafür wird die Verkehrsinsel zurückgebaut. Bis zum 13. Oktober ist die Straße gesperrt. Die Umleitung führt über die Seminarstraße. Danach bleibt es kurzzeitig eingeschränkt.
1: Also lieber nicht auf gut Glück in die Kolpingstraße rollen, sonst wird aus der Abkürzung eine Stadtrundfahrt. Mehr Details und weitere aktuelle Nachrichten aus Osnabrück gibt es auf hasepost.de.
2: Und im Betriebsausschuss sorgt ein Spielplatzentwurf für politischen Wirbel. Ein Kind wünscht sich eine Wüstenburg mit Türmen und Fahnen.
1: Klingt erstmal nach einer Burg, bei der selbst die Sandburg neidisch wird. Wo liegt das Problem?
2: Grüne, SPD, Volt, CDU und zunächst auch die Linke standen als Antragsteller dabei. Die CDU sagt aber, sie habe von der Beteiligung der Linken nichts gewusst und zieht sich wegen ihres Unvereinbarkeitsbeschlusses zurück.
1: Die Burg soll trotzdem geprüft werden?
2: Ja, Verwaltung und Politik sollen Standort, Kosten und Finanzierungsmöglichkeiten prüfen. Für das Projekt dürfte der CDU-Rückzug wohl kein Ende bedeuten. Nur die politische Vorgeschichte bleibt spannend.
1: Damit seid ihr für heute auf Stand. 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
1: Emilia am Mikrofon. Hallo. Haben Venezuelas früheren Präsidenten Nicolas Maduro wegen mutmaßlicher Folter an in Venezuela festgehaltenen US-Bürgern zusätzlich angeklagt. Auch seiner Frau Celia Flores wird Beteiligung an der Verfolgung politischer Gegner vorgeworfen. Beide weisen die Vorwürfe zurück. Der Prozess soll im Juni 2027 beginnen. Bei Verurteilung drohen mindestens 50 Jahre Haft. Im ersten unordentlichen Zimmertheater in Osnabrück feiert der performative Riss am Freitag, dem 23. Oktober um 20 Uhr Premiere. Sonja Damaschke und Nils Stickern inszenieren Texte Osnabrücker Autorinnen und Autoren mit Lyrik, Prosa, Tanz und Musik. Weitere Aufführungen folgen am 24. und 30. Oktober. Heute findet auf dem Osnabrücker Domvorplatz der letzte Abendmarkt des Jahres statt. Von 16 bis 20 Uhr bieten mehr als 20 Stände regionale Spezialitäten, Getränke und Live-Musik. Der Eintritt ist frei. Um 17 Uhr beginnt im Diözesanmuseum eine kostenlose Führung zum Domschatz. Das waren die Nachrichten. Jetzt das Wetter mit Hanna.
2: Danke, Emilia. Das Wetter in Osnabrück. Aktuell ist es bedeckt bei 9 Grad mit leicht kühlem Wind. Heute bleibt es grau, ab dem Vormittag fällt erst leichter Regen, später Schauer. Maximal 13 Grad. Morgen viele Wolken und einzelne leichte Schauer bei bis zu 14 Grad. Am folgenden Tag weiterhin meist bewölkt, zeitweise leichter Regen und bis zu 13 Grad.
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3: Schauen wir uns den Verkehr in und um Osnabrück an. In Ibbenbüren ist die Alpenstraße auf rund einem Kilometer für euch gesperrt. Bei Dissen am Teutoburger Wald und Bad Rothenfelde könnt ihr die Straße am Bahnhof auf knapp einem halben Kilometer wegen einer Sperrung nicht befahren. In Wallenhorst ist die Straße an der Sandgrube auf rund 100 Metern gesperrt. Kommt alle gut und sicher ans Ziel.
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4: Guten Morgen Osnabrück und die ganze Region. Schön, dass du so früh mit Hase Radio in den Tag startest. Es ist kurz nach 5. Wir versorgen dich mit den wichtigsten Nachrichten aus aller Welt. Und natürlich mit dem, was bei uns vor der Haustür passiert. Jetzt gibt's frischen Sound. Indila und Bennett mit Dernière Danse.

Guten Morgen. Ganz wichtig ist es natürlich, am frühen Morgen das Radio einzuschalten und erst dann den Kaffee zu kochen. Ja, denn wir sind natürlich das, was euch das Lächeln ins Gesicht zaubert, haben also Priorität. In diesem Sinne, auf die Plätze, fertig und los. Der Tag wartet auf euch.

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1: Hier ist Hans mit den aktuellen Meldungen aus der Region. Willkommen zu den Lokalnachrichten. In Osnabrück wird ein 71-jähriger, demenzkranker Bewohner eines Seniorenheims am Westerberg vermisst. Er wurde am Donnerstagmorgen nicht in seinem Zimmer an der Bergstraße angetroffen. Die bisherigen Suchmaßnahmen blieben erfolglos. Der Mann ist etwa 1,68 Meter groß und geht langsam. Die Polizei bittet die Bevölkerung um Hinweise. Die Kolpingstraße in Osnabrück ist gegenüber dem Lokal Balu voraussichtlich bis zum 13. Oktober vollständig gesperrt. Grund ist der Rückbau einer Verkehrsinsel und der Bau einer provisorischen Bushaltestelle. Der Verkehr wird in beide Richtungen über die Seminarstraße umgeleitet, deren Einbahnregelung vorübergehend aufgehoben wird. Anschließend bleibt die Kolpingstraße noch 3 Tage eingeschränkt befahrbar. Auf Google Maps ist im Osnabrücker Wissenschaftspark ein Sabine-Rowan-Platz verzeichnet. Nach Angaben der Stadt ist weder ein Platz dieses Namens bekannt, noch eine Person namens Sabine Rowan. Offenbar handelt es sich um einen fehlerhaften oder unautorisierten Eintrag. Wie dieser zustande kam und wer ihn erstellt hat, ist derzeit unklar. Das waren die Meldungen aus unserer Region.

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1: Emilia am Mikrofon. Hallo. Haben Venezuelas früheren Präsidenten Nicolás Maduro wegen mutmaßlicher Folter an in Venezuela festgehaltenen US-Bürgern zusätzlich angeklagt. Auch seiner Frau Celia Flores wird Beteiligung an der Verfolgung politischer Gegner vorgeworfen. Beide weisen die Vorwürfe zurück. Der Prozess soll im Juni 2027 beginnen. Bei Verurteilung drohen mindestens 50 Jahre Haft. Im ersten unordentlichen Zimmertheater in Osnabrück feiert der performative Riss am Freitag, dem 23. Oktober um 20 Uhr Premiere. Sonja Damaschke und Nils Stickern inszenieren Texte Osnabrücker Autorinnen und Autoren mit Lyrik, Prosa, Tanz und Musik. Weitere Aufführungen folgen am 24. und 30. Oktober. Heute findet auf dem Osnabrücker Domvorplatz der letzte Abendmarkt des Jahres statt. Von 16 bis 20 Uhr bieten mehr als 20 Stände regionale Spezialitäten, Getränke und Live-Musik. Der Eintritt ist frei. Um 17 Uhr beginnt im Diözesanmuseum eine kostenlose Führung zum Domschatz. Das waren die Nachrichten. Jetzt das Wetter mit Hanna.
2: Danke, Emilia. Das Wetter in Osnabrück. Aktuell ist es bedeckt bei 9 Grad mit leicht kühlem Wind. Heute bleibt es grau, ab dem Vormittag fällt erst leichter Regen, später Schauer. Maximal 13 Grad. Morgen viele Wolken und einzelne leichte Schauer bei bis zu 14 Grad. Am folgenden Tag weiterhin meist bewölkt, zeitweise leichter Regen und bis zu 13 Grad.
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3: Schauen wir uns den Verkehr in und um Osnabrück an. In Ibbenbüren müsst ihr auf der Alpenstraße mit zwei gesperrten Abschnitten rechnen. Einer auf rund einem Kilometer, der andere auf gut einem Kilometer. In Glandorf ist die Osnabrücker Straße auf knapp einem halben Kilometer für euch gesperrt. Kommt gut und sicher an euer Ziel.
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4: Guten Morgen Osnabrück und die ganze Region. Schön, dass du mit Hase Radio in den Tag startest. Gleich gibt's die wichtigsten Nachrichten aus aller Welt und natürlich, was bei uns vor der Haustür los ist. Aber erstmal drehen wir die Musik auf. Toby Romeo gemeinsam mit Roger Sanchez. Hier ist Make You Mine.

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1: Guten Morgen aus Osnabrück, Heiko. Am Westerberg wird ein 71-jähriger Mann vermisst. Was wissen wir?
2: Er verschwand am Donnerstagmorgen aus einem Seniorenheim an der Bergstraße. Der demenzkranke Mann geht langsam, ist etwa 1,68 Meter groß und trug schwarz und grau. Wer ihn sieht, informiert bitte die Polizei. Die Telefonnummer findet ihr auf hasepost.de.
1: Dann bitte alle mit offenen Augen durch die Stadt gehen. Eng wird es derweil auf der Kolpingstraße, oder?
2: Genau. Gegenüber vom Balu entsteht eine provisorische Bushaltestelle. Dafür wird die Verkehrsinsel zurückgebaut. Bis zum 13. Oktober ist die Straße gesperrt. Die Umleitung führt über die Seminarstraße. Danach bleibt es kurzzeitig eingeschränkt.
1: Also lieber nicht auf gut Glück in die Kolpingstraße rollen, sonst wird aus der Abkürzung eine Stadtrundfahrt. Mehr Details und weitere aktuelle Nachrichten aus Osnabrück gibt es auf hasepost.de.
2: Und im Betriebsausschuss sorgt ein Spielplatzentwurf für politischen Wirbel. Ein Kind wünscht sich eine Wüstenburg mit Türmen und Fahnen.
1: Klingt erstmal nach einer Burg, bei der selbst die Sandburg neidisch wird. Wo liegt das Problem?
2: Grüne, SPD, Volt, CDU und zunächst auch die Linke standen als Antragsteller dabei. Die CDU sagt aber, sie habe von der Beteiligung der Linken nichts gewusst und zieht sich wegen ihres Unvereinbarkeitsbeschlusses zurück.
1: Die Burg soll trotzdem geprüft werden?
2: Ja, Verwaltung und Politik sollen Standort, Kosten und Finanzierungsmöglichkeiten prüfen. Für das Projekt dürfte der CDU-Rückzug wohl kein Ende bedeuten. Nur die politische Vorgeschichte bleibt spannend.
1: Damit seid ihr für heute auf Stand. 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

Der Tag ist noch relativ frisch, wenn ich so auf die Uhr schaue und damit allen zusammen nochmal einen richtig guten Morgen. Gut ist er auf jeden Fall, denn es riecht förmlich nach einem Tag, der gute Laune bringt. Und solange man noch riechen kann, kann es ja gar nicht so schlimm sein, oder? Also, mit einem Lächeln durch den Tag und passend dazu ist vielleicht jetzt dieser Hit hier.

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1: Hier ist Hans mit den aktuellen Meldungen aus der Region. Willkommen zu den Lokalnachrichten. In Osnabrück wird ein 71-jähriger, demenzkranker Bewohner eines Seniorenheims am Westerberg vermisst. Er wurde am Donnerstagmorgen nicht in seinem Zimmer an der Bergstraße angetroffen. Die bisherigen Suchmaßnahmen blieben erfolglos. Der Mann ist etwa 1,68 Meter groß und geht langsam. Die Polizei bittet die Bevölkerung um Hinweise. Die Kolpingstraße in Osnabrück ist gegenüber dem Lokal Balu voraussichtlich bis zum 13. Oktober vollständig gesperrt. Grund ist der Rückbau einer Verkehrsinsel und der Bau einer provisorischen Bushaltestelle. Der Verkehr wird in beide Richtungen über die Seminarstraße umgeleitet, deren Einbahnregelung vorübergehend aufgehoben wird. Anschließend bleibt die Kolpingstraße noch 3 Tage eingeschränkt befahrbar. Auf Google Maps ist im Osnabrücker Wissenschaftspark ein Sabine-Rowen-Platz verzeichnet. Nach Angaben der Stadt ist weder ein Platz dieses Namens bekannt, noch eine Person namens Sabine Rowen. Offenbar handelt es sich um einen fehlerhaften oder unautorisierten Eintrag. Wie dieser zustande kam und wer ihn erstellt,

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1: Am 9.10.1944, heute vor 82 Jahren, wurde in Chiswick im Westen Londons John Alec Entwistle geboren. Der Mann, den die Rockwelt später The Ox nannte. Ein stiller, massiger Fels in einer Band, die auf der Bühne gern alles in Schutt und Asche legte. Mit Pete Townshend verband ihn schon die Schulzeit. Im zweiten Jahr gründeten die beiden eine Trad-Jazz-Band, die Confederates. Aus dieser frühen Partnerschaft wuchs schließlich The Who. Townshend mit den schneidenden Gitarrenriffs, Keith Moon hinter einem Schlagzeug wie ein Gewitter und Entwistle dazwischen, scheinbar unbewegt. Doch sein Bass hielt nicht einfach nur den Takt. Er raste, antwortete der Gitarre, zog eigene Melodien durch den Song und wurde zu einer Stimme für sich. Das hört man besonders in My Generation. 1965 kam die Single in Großbritannien bis auf Platz 2. Entwistles Basslauf drängt sich nach vorn, ohne den Song aus dem Gleichgewicht zu bringen. Genau diese Mischung aus Kontrolle und Kraft machte ihn zu einem der einflussreichsten Bassisten des Rock. Entwistle starb 2002, nur einen Tag vor dem geplanten Auftakt der US-Tour von The Who. Die Band spielte weiter, aber mit ihm fehlte ein Stück ihres ursprünglichen Fundaments. Heute feiern wir den Geburtstag eines Musikers, der dem Bass ganz neue Bewegungsfreiheit gab. Und jetzt gehört die Bühne der Jugend, dem Trotz und diesem unvergesslichen Basslauf. The Who mit My Generation.

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1: Emilia am Mikrofon. Hallo. Haben Venezuelas früheren Präsidenten Nicolas Maduro wegen mutmaßlicher Folter an in Venezuela festgehaltenen US-Bürgern zusätzlich angeklagt. Auch seiner Frau Celia Flores wird Beteiligung an der Verfolgung politischer Gegner vorgeworfen. Beide weisen die Vorwürfe zurück. Der Prozess soll im Juni 2027 beginnen. Bei Verurteilung drohen mindestens 50 Jahre Haft. Im ersten unordentlichen Zimmertheater in Osnabrück feiert der performative Riss am Freitag, dem 23. Oktober um 20 Uhr Premiere. Sonja Damaschke und Nils Stickern inszenieren Texte Osnabrücker Autorinnen und Autoren mit Lyrik, Prosa, Tanz und Musik. Weitere Aufführungen folgen am 24. und 30. Oktober. Heute findet auf dem Osnabrücker Domvorplatz der letzte Abendmarkt des Jahres statt. Von 16 bis 20 Uhr bieten mehr als 20 Stände regionale Spezialitäten, Getränke und Live-Musik. Der Eintritt ist frei. Um 17 Uhr beginnt im Diözesanmuseum eine kostenlose Führung zum Domschatz. Das waren die Nachrichten. Jetzt das Wetter mit Hanna.
2: Danke, Emilia. Das Wetter in Osnabrück. Aktuell ist es bedeckt bei 9 Grad mit leicht kühlem Wind. Heute bleibt es grau, ab dem Vormittag fällt erst leichter Regen, später Schauer. Maximal 13 Grad. Morgen viele Wolken und einzelne leichte Schauer bei bis zu 14 Grad. Am folgenden Tag weiterhin meist bewölkt, zeitweise leichter Regen und bis zu 13 Grad.
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3: Die Verkehrsnachrichten rund um Osnabrück. Beachtet bitte diese Straßensperrungen. In Ibbenbüren ist die Alpenstraße auf gut einem Kilometer vollständig gesperrt. In Glandorf könnt ihr die Osnabrücker Straße auf knapp einem halben Kilometer wegen einer vollständigen Sperrung nicht befahren. Auch die Straße am Bahnhof in Dissen am Teutoburger Wald bei Dissen und Bad Rothenfelde ist auf knapp einem halben Kilometer vollständig gesperrt. Kommt alle gut und sicher an euer Ziel.
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4: Guten Morgen, Osnabrück und Umgebung. Schön, dass du mit Hase Radio in den Tag startest. Gleich gibt's die wichtigsten Nachrichten aus aller Welt und natürlich das, was bei uns in der Region zählt. Vorher aber ein frischer Sound für deinen Morgen. Medusa zusammen mit Hyla. Hier ist Another World.

Verity. Dunkle Geheimnisse führt den Kinotipp an. Die Autorin Loan Ashley nimmt einen Auftrag an. Sie soll die Erfolgsreihe der schwer verunglückten Verity Crawford beenden. Im Haus der Familie findet sie ein Manuskript, das die Vergangenheit der Crawfords in ein neues Licht rückt. Mit Dakota Johnson, Anne Hathaway und Josh Hartnett läuft der Thriller im Cinema Arthouse in Osnabrück um 13:30 Uhr, 15 Uhr, 17:30 Uhr, 18 Uhr.

Uhr, 20 Uhr, 20.40 Uhr und 23.20 Uhr. Forgotten Island erzählt von den besten Freundinnen Joe und Racer, die auf der geheimnisvollen Insel Nakali landen. Der Animationsfilm läuft dort um 13 Uhr, 14 Uhr, 16 Uhr, 16.10 Uhr, 18.50 Uhr und 20.20 Uhr. Im Hall of Fame Kino Deluxe in Osnabrück zeigt The Social Reckoning die Geschichte der Whistleblowerin Frances Haugen und der Facebook-Files. Beginn ist um 15.10 Uhr, 15.45 Uhr, 17.40 Uhr, 20.10 Uhr, 20.15 Uhr und 23 Uhr.

Schön, dass ihr mit dabei seid, egal ob ihr noch im Bett liegt oder doch schon auf dem Weg zur Arbeit seid. Wir sind hier, um euch mit den frischesten Beats und natürlich auch den aktuellsten News zu versorgen. Egal, ob heute vielleicht eine Herausforderung auf euch wartet oder es einfach ein absolut entspannter Tag für euch wird. Wir sind bei euch und sorgen immer für die richtige Stimmung. Zum Beispiel auch mit diesem Hit hier.

Einen wunderschönen guten Morgen. Ganz egal, ob ihr schon voll durchgestartet oder noch ganz gemütlich wach werdet, Hase Radio begleitet euch mit den besten Beats und natürlich einem Mix, der garantiert gute Laune macht. Lasst uns diesen Tag einfach gemeinsam rocken.

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1: Hier ist Hans mit den wichtigsten Meldungen aus unserer Region. In Osnabrück wird ein 71-jähriger, demenzkranker Bewohner eines Seniorenheims am Westerberg vermisst. Er wurde am Donnerstagmorgen nicht in seinem Zimmer an der Bergstraße angetroffen. Die bisherigen Suchmaßnahmen blieben erfolglos. Der Mann ist etwa 1,68 Meter groß und geht langsam. Die Polizei bittet die Bevölkerung um Hinweise.

historischen Bushaltestelle. Der Verkehr wird in beide Richtungen über die Seminarstraße umgeleitet, deren Einbahnregelung vorübergehend aufgehoben wird. Anschließend bleibt die Kolpingstraße noch 3 Tage eingeschränkt befahrbar. Auf Google Maps ist im Osnabrücker Wissenschaftspark ein Sabine-Rowan-Platz verzeichnet. Nach Angaben der Stadt ist weder ein Platz dieses Namens bekannt, noch eine Person namens Sabine Rowan. Offenbar handelt es sich um einen fehlerhaften oder unautorisierten Eintrag. Wie dieser zustande kam und wer ihn erstellt hat, ist derzeit unklar. Das waren die lokalen Nachrichten.

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1: Emilia am Mikrofon. Hallo. Haben Venezuelas früheren Präsidenten Nicolás Maduro wegen mutmaßlicher Folter an in Venezuela festgehaltenen US-Bürgern zusätzlich angeklagt. Auch seiner Frau Celia Flores wird Beteiligung an der Verfolgung politischer Gegner vorgeworfen. Beide weisen die Vorwürfe zurück. Der Prozess soll im Juni 2027 beginnen. Bei Verurteilung drohen mindestens 50 Jahre Haft. Im ersten unordentlichen Zimmertheater in Osnabrück feiert der performative Riss am Freitag, dem 23. Oktober um 20 Uhr Premiere. Sonja Damaschke und Nils Stickern inszenieren Texte Osnabrücker Autorinnen und Autoren mit Lyrik, Prosa, Tanz und Musik. Weitere Aufführungen folgen am 24. und 30. Oktober. Heute findet auf dem Osnabrücker Domvorplatz der letzte Abendmarkt des Jahres statt. Von 16 bis 20 Uhr bieten mehr als 20 Stände regionale Spezialitäten, Getränke und Live-Musik. Der Eintritt ist frei. Um 17 Uhr beginnt im Diözesanmuseum eine kostenlose Führung zum Domschatz. Das waren die Nachrichten. Jetzt das Wetter mit Hanna.
2: Danke, Emilia. Das Wetter in Osnabrück. Aktuell ist es bedeckt bei 9 Grad mit leicht kühlem Wind. Heute bleibt es grau, ab dem Vormittag fällt erst leichter Regen, später Schauer. Maximal 13 Grad. Morgen viele Wolken und einzelne leichte Schauer bei bis zu 14 Grad. Am folgenden Tag weiterhin meist bewölkt, zeitweise leichter Regen und bis zu 13 Grad.
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3: Schauen wir uns den Verkehr in und um Osnabrück an. Achtet auf diese Vollsperrungen. In Ibbenbüren ist die Alpenstraße auf gut einem Kilometer vollständig gesperrt. In Glandorf könnt ihr die Osnabrücker Straße auf knapp einem halben Kilometer nicht befahren. Auch die Straße am Bahnhof in Dissen am Teutoburger Wald bei Bad Rothenfelde ist auf knapp einem halben Kilometer vollständig gesperrt. Kommt gut und sicher an euer Ziel.
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1: Guten Morgen Osnabrück und Umgebung. Hier ist Heiko bei Hase Radio. Wir bringen euch entspannt durch den frühen Morgen. Mit den wichtigsten Nachrichten aus aller Welt, allem, was bei uns in der Region wichtig ist und natürlich jeder Menge Musik. Jetzt wird's elektronisch und richtig tanzbar. La Musica von Benny Benassi, Dub Dogs und Mayree. Viel Spaß!

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1: Das Neueste mit Tore. Hallo. Bei Euronews Europe Today geht es heute um französische Studentenproteste und mögliche Schuldenrisiken, um Energiesicherheit und kritische Rohstoffe sowie um die Lage in der Ukraine nach einem russischen Angriff auf Kramatorsk mit mindestens 33 Toten. Die Sendung läuft werktags live um 8 Uhr Brüsseler Zeit, im Fernsehen und online. Im Osnabrücker Modehaus L&T ist bis zum 7. November die Erlebniswelt Cargo Base der Marke PME Legend zu sehen. Zur Eröffnung am Mittwoch berichtete Cargo-Pilot Josef Diebolder vor rund 200 Gästen über den Transport von 2 Beluga-Walen von Shanghai nach Island. Besucher können zudem Jacken bei minus 18 Grad testen. Das waren die Nachrichten. Jetzt das Wetter mit Hanna.
2: Danke, Tore. Das Wetter in Osnabrück. Aktuell ist es bedeckt, bei 9 Grad fällt leichter Regen. Dazu weht ein mäßiger Wind mit gelegentlich kräftigeren Böen. Heute bleibt es grau und regnerisch, am Nachmittag werden bis zu 13 Grad erreicht. Morgen gibt es bei dichten Wolken weitere leichte Schauer und bis zu 15 Grad. Übermorgen ist es überwiegend wolkig, mit selteneren Schauern und maximal 14 Grad.
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3: Ein Blick auf den Verkehr in und um Osnabrück. In Ibbenbüren müsst ihr auf der Alpenstraße mit einer Sperrung auf gut einem Kilometer rechnen. In Glanlorf ist die Osnabrücker Straße auf knapp einem halben Kilometer gesperrt. Auch die Straße am Bahnhof in Dissen am Teutoburger Wald bei Bad Rothenfelde könnt ihr auf knapp einem halben Kilometer nicht befahren. Sie ist ebenfalls gesperrt. Kommt alle gut und sicher ans Ziel.
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4: Guten Morgen zusammen, hier ist Heiko bei Hase Radio. Schön, dass ihr dabei seid, kurz nach 9. Wir bringen euch jetzt die wichtigsten Nachrichten aus aller Welt und natürlich alles, was Osnabrück und die Region heute bewegt. Dazu gibt's Wetter, Verkehr und gute Musik für euren Vormittag. Bleibt also dran, egal ob ihr gerade im Büro seid, unterwegs oder zu Hause frühstückt. Jetzt kommt erstmal Alok, James Herr und Superfly mit Why I Love You So.

ist ein leerstehendes Ferienhaus nahe des Wiesenbeker Teichs vollständig ausgebrannt. Zwei Feuerwehrleute wurden verletzt, einer davon schwer durch herabstürzendes Mauerwerk. Warum das Feuer ausbrach, ist noch unklar. Die Polizei prüft auch einen möglichen Zusammenhang mit dem Brand des ehemaligen Kurhotels Ende August 2026. Brandstiftung wird nicht ausgeschlossen. Wer dort etwas Verdächtiges beobachtet hat, könnte den Ermittlungen entscheidend helfen. Jetzt nehmen wir uns einen Moment zum Durchatmen mit Lana Del Rey und Henry, come on!

Einen wunderschönen guten Morgen zusammen. Schön, dass ihr wieder eingeschaltet habt. Ich habe gerade schon die Playlist ein bisschen durchwühlt und glaube, da sind ganz fantastische Melodien dabei, die gleich auch dafür sorgen, dass ihr gute Laune bekommt. Also, Kopfhörer auf, falls ihr nicht alleine seid. Ansonsten einfach das Radio lauter drehen und vielleicht die Kollegen im Büro mitbeschallen. Guten Morgen.

Das war Verliebt in mich von Feiern und Dalton. Es ist kurz vor 9:30 und jetzt ein Thema, das genaueres Hinschauen verlangt. Universität Göttingen und Polizeiakademie Niedersachsen prüfen 11 frühere Tötungsdelikte neu. Bei Fällen von 1990 bis 2017 geht es um mögliche rechtsextreme, rassistische oder sozialdarwinistische Motive. Bisher galten sie offiziell nicht als politisch motivierte Kriminalität. Forschende wollen jetzt klären, ob Hinweise damals übersehen wurden und warum. Das ist wichtig, denn Initiativen zählen seit Jahren deutlich mehr Opfer rechter Gewalt als die Behörden. Die Untersuchung kann also weit über diese 11 Fälle hinausreichen. Es geht darum, wer gesehen wird, wer anerkannt wird und wie wir Verantwortung übernehmen. Jetzt erstmal Musik. Way You Smile von Avayan.

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1: Hier ist Hans mit den wichtigsten Meldungen aus unserer Region. Bei einem Unfall in Bramsche Kalkriese sind am Freitagmorgen mindestens 3 Menschen leicht verletzt worden. Ein Lastwagen und 2 Autos kollidierten aus ungeklärter Ursache an der Kreuzung an der Rothenburg- und Fennerstraße. Die Bundesstraße zwischen Bramsche und Fenne ist an der Unfallstelle voll gesperrt. Feuerwehr, Rettungsdienst und Polizei sind im Einsatz. In Osnabrück wird die Ellerstraße ab Freitag für mehrere Tage gesperrt. Grund sind Sondierungsarbeiten vor der geplanten Umgestaltung. Mehrere Buslinien fahren in dieser Zeit auf geänderten Routen. In Osnabrück wird ein 71-jähriger demenzkranker Bewohner eines Seniorenheims am Westerberg vermisst. Er wurde am Donnerstagmorgen nicht in seinem Zimmer an der Bergstraße angetroffen. Die bisherigen Suchmaßnahmen blieben erfolglos. Der Mann ist etwa 1,68 Meter groß und geht langsam.

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1: Das war Freak It von Kim Petras. Es ist 21:45 und leider gibt's gerade ernste Nachrichten aus der Region. In Bramsche-Kalkriese sind an der Ecke an der Rotenburg und Wennerstraße ein Lastwagen und zwei Autos zusammengestoßen. Mindestens drei Menschen wurden leicht verletzt. Warum es zu dem Unfall kam, ist noch unklar. Die B218 zwischen Bramsche und Wenne ist im Bereich der Unfallstelle komplett gesperrt. Feuerwehr, Rettungsdienst und Polizei sind vor Ort. Wenn du dort unterwegs bist, fahr bitte vorsichtig und plane mehr Zeit ein. Jetzt holen wir dich musikalisch wieder ab. Hier kommt Kim Petras mit I Like

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1: Das Neueste mit Tore. Hallo. Bei Euronews Europe Today geht es heute um französische Studentenproteste und mögliche Schuldenrisiken, um Energiesicherheit und kritische Rohstoffe sowie um die Lage in der Ukraine nach einem russischen Angriff auf Kramatorsk mit mindestens 33 Toten. Die Sendung läuft werktags live um 8 Uhr Brüsseler Zeit im Fernsehen und online. Im Osnabrücker Modehaus L&T ist bis zum 7. November die Erlebniswelt Cargo Base der Marke PME Legend zu sehen. Zur Eröffnung am Mittwoch berichtete Cargo-Pilot Josef Diebolder vor rund 200 Gästen über den Transport von 2 Beluga-Walen von Shanghai nach Island. Besucher können zudem Jacken bei minus 18 Grad testen. Das waren die Nachrichten. Jetzt das Wetter mit Hanna.
2: Danke, Tore. Das Wetter in Osnabrück. Aktuell ist es bedeckt, bei 9 Grad fällt leichter Regen. Dazu weht ein mäßiger Wind mit gelegentlich kräftigeren Böen. Heute bleibt es grau und regnerisch, am Nachmittag werden bis zu 13 Grad erreicht. Morgen gibt es bei dichten Wolken weitere leichte Schauer und bis zu 15 Grad. Übermorgen ist es überwiegend wolkig, mit selteneren Schauern und maximal 14 Grad.
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3: Schauen wir uns den Verkehr in und um Osnabrück an. In Ibbenbüren könnt ihr die Alpenstraße auf rund einem Kilometer nicht befahren. Die Straße ist vollständig gesperrt. In Glandorf ist die Osnabrücker Straße auf knapp einem halben Kilometer ebenfalls vollständig gesperrt. Auch die Straße am Bahnhof in Dissen am Teutoburger Wald bei Bad Rothenfelde könnt ihr auf knapp einem halben Kilometer nicht nutzen. Sie ist vollständig gesperrt. Kommt gut und sicher an euer Ziel.
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4: Guten Morgen aus Osnabrück, schön, dass ihr dabei seid. Ich bin Heiko und begleite euch mit den wichtigsten Nachrichten aus aller Welt und natürlich mit allem, was bei uns in Stadt und Region gerade zählt. Dazu gibt's den Überblick für euren Vormittag. Kompakt, verständlich und ohne Umwege. Jetzt bringen wir erstmal ordentlich Energie in euren Tag. Hier sind Lost Frequencies und Bombfunk MCs mit Freestyler, Rock the Microphone. Auf Hase Radio.
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Das war Homepal 2 von Nico Santos. Es ist 21:15 und während hier der Freitag langsam Fahrt aufnimmt, bleibt der Krieg in der Ukraine bitterer Alltag. In den USA sollen heute und morgen neue Gespräche beginnen. Ukrainische Unterhändler treffen Vertreter von Präsident Trump. Auch europäische Staaten sollen dabei sein. Es geht um Sicherheitsgarantien, Wiederaufbau und mögliche Schritte zu einem Kriegsende. Doch ein Durchbruch ist weiter nicht in Sicht. Gleichzeitig gehen die Angriffe weiter. Aus der Ukraine und Russland werden Tote und Verletzte gemeldet. Viele Angaben lassen sich unabhängig nicht überprüfen. Außenminister Wadepool wirft Putin vor, auf Eskalation zu setzen und kündigt weitere Sanktionen an. Wir bleiben dran. Jetzt erstmal Ofenbach mit Miles Away auf Hase Radio.

Clarity. Dunkle Geheimnisse führt den Kinotipp an. Die Autorin Loan Ashley nimmt einen Auftrag an. Sie soll die Erfolgsreihe der schwer verunglückten Verity Crawford beenden. Im Haus der Familie findet sie ein Manuskript, das die Vergangenheit der Crawfords in ein neues Licht rückt. Mit Dakota Johnson, Anne Hathaway und Josh Hartnett läuft der Thriller im Cinema Arthouse in Osnabrück um 13.30 Uhr, 15 Uhr, 17.30 Uhr, 18 Uhr, 20 Uhr, 20.40 Uhr und 23.20 Uhr. Forgotten Island erzählt von den besten Freundinnen Joe und Racer, die auf der geheimnisvollen Insel Nakali landen. Der Animationsfilm läuft dort um 13 Uhr, 14 Uhr, 16 Uhr, 16.10 Uhr, 18.50 Uhr und 20.20 Uhr. Im Hall of Fame Kino Deluxe in Osnabrück zeigt The Social Reckoning die Geschichte der Whistleblowerin Frances Haugen und der Facebook-Files. Beginn ist um 15.10 Uhr, 15.45 Uhr, 17.40 Uhr, 20.10 Uhr, 20.15 Uhr und 23 Uhr.

Das war Eternity von Alex Warren. Es ist jetzt kurz vor 10:30 und wir müssen über eine sehr traurige Nachricht aus der Oberpfalz sprechen. Bei einer Waffenkontrolle in Berngau sind zwei Mitarbeitende des Landratsamts Neumarkt erschossen worden. Eine 54-jährige Frau und ein 45-jähriger Mann. Sie wollten offenbar prüfen, ob Waffen korrekt gelagert waren. Der mutmaßliche Täter, ein 60-jähriger Deutscher, hatte sich danach in einem Haus verschanzt. Spezialkräfte haben ihn in der Nacht festgenommen. Zum Motiv gibt es bislang noch keine Angaben. Ein schrecklicher Einsatz mit zwei Todesopfern. Unsere Gedanken sind bei den Angehörigen und Kolleginnen und Kollegen. Jetzt Musik, die vielleicht ein bisschen Raum zum Durchatmen lässt. To Be Free von Sam Smith.

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1: Hier sind die wichtigsten Meldungen aus unserer Region mit Hans. Bei einem Unfall in Bramsche Kalkriese sind am Freitagmorgen mindestens 3 Menschen leicht verletzt worden. Ein Lastwagen und 2 Autos kollidierten aus ungeklärter Ursache an der Kreuzung an der Rothenburg- und Fennerstraße. Die Bundesstraße zwischen Bramsche und Fenne ist an der Unfallstelle voll gesperrt. Feuerwehr, Rettungsdienst und Polizei sind im Einsatz. In Osnabrück wird die Ellerstraße ab Freitag für mehrere Tage gesperrt. Grund sind Sondierungsarbeiten vor der geplanten Umgestaltung. Mehrere Buslinien fahren in dieser Zeit auf geänderten Routen. In Osnabrück wird ein 71-jähriger demenzkranker Bewohner eines Seniorenheims am Westerberg vermisst. Er wurde am Donnerstagmorgen nicht in seinem Zimmer an der Bergstraße angetroffen. Die bisherigen Suchmaßnahmen blieben erfolglos. Der Mann ist etwa 1,68 Meter groß und geht langsam. Die Polizei bittet die Bevölkerung um Hinweise. Soweit die Meldungen aus ihrer Region.

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0: Das war Priceless von Maroon 5 und Lisa. Und wenn ihr heute in Osnabrück unterwegs seid, die Ellerstraße ist ab heute, dem 9. Oktober, für den Durchgangsverkehr gesperrt. Grund sind Sondierungsarbeiten vor der geplanten Umgestaltung. Die Sperrung soll bis Mittwoch, den 14. Oktober, dauern. Auch die Busse fahren Umwege. Die Linie 15 nimmt den Weg über den Hasterweg und die Dodesheide. Die 162 Richtung Belm fährt ebenfalls über den Hasterweg und in der Dodesheide. Ellerstraße Süd, Dodeshausweg und Kastanienstraße fallen für beide Linien aus. Bei der 162 Richtung Belm zusätzlich Dinklagerweg und Dammerhof. Auf den Umleitungsstrecken werden alle Haltestellen bedient. Wir sind kurz vor 11 und jetzt gibt's Beifahrersitz von BAC.
1: Ich weiß nicht, wie ich das sagen soll. Aber ich war wirklich vollkommen auf dich ab, sitzt du so im Beifahrersitz. Und weil ich nicht weiß,

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1: Das Neueste mit Tore. Hallo. Bei Euronews Europe Today geht es heute um französische Studentenproteste und mögliche Schuldenrisiken, um Energiesicherheit und kritische Rohstoffe sowie um die Lage in der Ukraine nach einem russischen Angriff auf Kramatorsk mit mindestens 33 Toten. Die Sendung läuft werktags live um 8 Uhr Brüsseler Zeit im Fernsehen und online. Im Osnabrücker Modehaus L&T ist bis zum 7. November die Erlebniswelt Cargo Base der Marke PME Legend zu sehen. Zur Eröffnung am Mittwoch berichtete Cargo-Pilot Josef Diebolder vor rund 200 Gästen über den Transport von 2 Beluga-Walen von Shanghai nach Island. Besucher können zudem Jacken bei minus 18 Grad testen. Das waren die Nachrichten. Jetzt das Wetter mit Hanna.
2: Danke, Tore. Das Wetter in Osnabrück. Aktuell ist es bedeckt, bei 9 Grad fällt leichter Regen. Dazu weht ein mäßiger Wind mit gelegentlich kräftigeren Böen. Heute bleibt es grau und regnerisch, am Nachmittag werden bis zu 13 Grad erreicht. Morgen gibt es bei dichten Wolken weitere leichte Schauer und bis zu 15 Grad. Übermorgen ist es überwiegend wolkig, mit selteneren Schauern und maximal 14 Grad.
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3: Ein Blick auf den Verkehr in und um Osnabrück. In Ibbenbüren könnt ihr die Alpenstraße auf gut einem Kilometer nicht befahren. Der Abschnitt ist vollständig gesperrt. In Glandorf müsst ihr die Osnabrücker Straße meiden. Sie ist auf knapp einem halben Kilometer vollständig gesperrt. Auch die Straße am Bahnhof in Dissen am Teutoburger Wald, beim Bahnhof Dissen-Bad Rothenfelde, ist auf knapp einem halben Kilometer vollständig gesperrt. Kommt gut und sicher an euer Ziel.
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4: Guten Morgen, Osnabrück und Umgebung. Hier ist Heiko bei Hase Radio. Wir schauen heute auch auf die Bremer Brücke. Jan Jansen gibt seine Tätigkeit als Geschäftsführer der Stadiongesellschaft auf. Was das für die weitere Entwicklung rund ums Stadion bedeutet, ordnen wir für euch ein. Außerdem gibt's die wichtigsten Nachrichten aus aller Welt und natürlich das, was bei uns vor Ort zählt. Jetzt aber erstmal Musik für euch. With You mit Caribou. Viel Spaß!

beschäftigt seine Arbeit. Eine Nachfolge soll bald gefunden werden. Jansen bleibt der Stadt aber in seiner hauptamtlichen Rolle als Geschäftsführer der Marketing Osnabrück GmbH erhalten. Und jetzt wechseln wir wieder die Stimmung. Hier kommt Embers von Robin Schulz.

Das war Jetplane von R3 Hepp, Weiß und JP Cooper. Jetzt eine Meldung aus Osnabrück. Dort ist am Freitagabend ein Roller vor der Polizei geflüchtet. Gegen 22.10 Uhr missachteten zwei junge Männer auf einem grauen Honda an der Kreuzung Fährter Landstraße und Haster Weg eine rote Ampel. Beide waren ohne Helm unterwegs. Als die Polizei sie stoppen wollte, gab der Fahrer Gas. Bei der Verfolgung kollidierte der zivile Streifenwagen mit einer Laterne. Später wurde auch seine linke Seite beschädigt. Die beiden Männer entkamen. Am nächsten Abend meldeten die Besitzer den Roller als gestohlen. Er war zuvor am Westerberg abgestellt worden. Die Polizei sucht Zeugen und Hinweise zum Verbleib des Rollers. Und wir machen weiter mit Make It Right von Tom Gregory und Weiss.

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1: Hier ist Hans am Mikrofon mit den lokalen Nachrichten. Bei einem Unfall in Bramsche Kalkriese sind am Freitagmorgen mindestens 3 Menschen leicht verletzt worden. Ein Lastwagen und 2 Autos kollidierten aus ungeklärter Ursache an der Kreuzung an der Rotenburg- und Fennerstraße. Die Bundesstraße zwischen Bramsche und Fenne ist an der Unfallstelle voll gesperrt. Feuerwehr, Rettungsdienst und Polizei sind im Einsatz. Jan Jansen legt sein Amt als nebenamtlicher Geschäftsführer der Stadiongesellschaft Bremer Brücke nieder. Die städtische Tochter besitzt das Stadion, dessen Sanierung der Osnabrücker Rat im vergangenen Jahr für rund 67 Millionen Euro beschlossen hatte. Jansen informierte die Stadt als Gesellschafterin und den städtischen Beirat über seinen Rückzug. In Osnabrück wird die Ellerstraße ab Freitag für mehrere Tage gesperrt. Grund sind Sondierungsarbeiten vor der geplanten Umgestaltung. Mehrere Buslinien fahren in dieser Zeit auf geänderten Routen. Das waren die aktuellen Meldungen aus ihrer Lokalredaktion.

Das war Changing von Kevin Jonas. Hier bei Hase Radio ist es gerade 11:45 und wir haben eine wichtige Bitte. In Osnabrück wird ein 71-jähriger Mann vermisst. Seit Donnerstagmorgen fehlt jede Spur von ihm. Er lebt in einem Seniorenheim an der Bergstraße und ist dement. Der Mann geht langsam, ist etwa 1,68 Meter groß und trägt eine schwarze Jogginghose, schwarze Adidas-Schuhe, eine graue Strickjacke und ein graues T-Shirt. Vielleicht hast du ihn gesehen oder weißt, wo er sein könnte. Dann melde dich bitte bei der Polizei Osnabrück. Ein Foto des Vermissten ist online veröffentlicht. Wir hoffen sehr, dass er bald gefunden wird. Jetzt geht's weiter mit Sophia und alles ist GUT.

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1: Emilia am Mikrofon. Hallo. In den beginnen am Freitag und Samstag neue Gespräche über den Krieg in der Ukraine. Thema sind Sicherheitsgarantien, Wiederaufbau und mögliche Wege zu einem Kriegsende. Ein Durchbruch ist bisher nicht gelungen. Währenddessen gehen die Angriffe weiter. Die Ukraine meldet zahlreiche Tote und Verletzte. Deutschland kündigt weitere Sanktionen gegen Russlands Kriegswirtschaft an. Die EU stellt 1,2 Milliarden Euro für die ukrainische Luftverteidigung bereit. Der nebenamtliche Geschäftsführer der Stadiongesellschaft Bremer Brücke, Jan Jansen, legt sein Amt nieder. Er informierte gestern die Stadt Osnabrück als Gesellschafterin und den städtischen Beirat. Die städtische Gesellschaft ist Eigentümerin des Stadions, das für rund 67 Millionen Euro saniert werden soll. In Osnabrück sind zwei junge Männer am Freitagabend auf einem offenbar gestohlenen Roller vor der Polizei geflüchtet. Sie missachteten eine rote Ampel, verursachten einen Unfall mit einem Zivilwagen und beschädigten ihn. Die beiden entkamen. Der Roller war zuvor am Westerberg gestohlen worden. Die Polizei sucht Zeugen. Das waren die Nachrichten. Hanna, wie wird das Wetter?
2: Danke, Emilia. Das Wetter in Osnabrück. Aktuell ist der Himmel komplett grau, dazu fällt leichter Regen. Bei 9 Grad fühlt es sich wegen des kräftigen, böigen Winds eher nach 5 Grad an. Der Regenschirm macht heute Krafttraining. Später bleibt es nass bei bis zu 13 Grad. Morgen Wolken, Schauer und 14 Grad mit lebhaftem Wind. Übermorgen ebenfalls bis 14 Grad, aber mit etwas besseren Chancen auf trockene Pausen.
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3: Die Verkehrsnachrichten rund um Osnabrück. In Iddenbüren ist die Alpenstraße auf rund einem Kilometer für euch gesperrt. In Glandorf könnt ihr die Osnabrücker Straße auf knapp einem halben Kilometer nicht befahren. Auch hier ist die Straße gesperrt. In Bissendorf ist die Mintener Straße ebenfalls auf knapp einem halben Kilometer gesperrt. Euch allen eine gute und sichere Fahrt.
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4: Kurz nach 12, hallo Osnabrück und Umgebung. Schön, dass du bei Club 490 auf Hase Radio dabei bist. Ich bin Heiko und wir bringen dich mit richtig guter Musik, Nachrichten und Geschichten von hier durch den Mittag. Gleich gibt's frischen Sound für dich. Rebellion von Rap, Michael Patrick Kelly und Shaggy. Viel Spaß!

Liebe von Vincent Weiß. Kurz nach 12 gibt's leider ernste Nachrichten aus der Region. Bei einem Unfall in Bramsche Kalkriese sind heute Morgen mindestens 3 Menschen leicht verletzt worden. An der Ecke an der Rotenburg- und Fennerstraße sind ein Lastwagen und 2 Autos zusammengestoßen. Die Ursache ist noch unklar. Der Unfall wurde um 8.07 Uhr gemeldet. Die B218 ist zwischen Bramsche und Fenne im Bereich der Unfallstelle voll gesperrt. Feuerwehr, Rettungsdienst und Polizei sind vor Ort. Weitere Einzelheiten gibt es bisher nicht. Wir wechseln jetzt die Stimmung und hören The Dead Dance von Lady Gaga.

Ein bisschen Freiheit von Michael Patrick Kelly. Und um 20 nach 12 darf dein Mittagessen ruhig wichtiger sein als deine To-Do-Liste. Dazu gibt's Nina Chuba mit Mako und Fucked Up.

ab. Und passend dazu geht's jetzt hoch hinaus. Bei L&T in Osnabrück konnten rund 200 Gäste in die Welt der Luftfracht eintauchen. Cargo-Pilot Captain Joe erzählte von seinem wohl außergewöhnlichsten Auftrag. Zwei Beluga-Wale mussten von Shanghai nach Island gebracht werden. Über den Polarkreis und mehr als 12 Stunden in der Luft. Die Herausforderung? Die Wasserbecken während Start und Landung leer zu pumpen und oben wieder zu füllen. Ziemlich beeindruckend, oder? Die Cargo-Welt könnt ihr übrigens noch bis zum 7. November bei L&T erleben. Und jetzt bleiben wir in Bewegung. Hier kommen Fireboy DML und Nico Santos mit Body. Es ist übrigens schon kurz vor 12:30. Schön, dass ihr dabei seid.

Nach Reezy darfst du um 12:30 ruhig ein bisschen durchs Wohnzimmer tanzen. Bei dem Nieselregen draußen ist das eindeutig die bessere Tanzfläche. Dazu Ed Sheeran mit Azizam.

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Um 12:15 darfst du dich ruhig königlich fühlen, auch wenn dein Schloss nur 2 Zimmer hat. Hier sind Chris Cross Amsterdam und Inna mit Queen of My Castle.

Welt. Das war Einmal um die Welt von Alexander Eder und SDP. Und wenn du gerade in Osnabrück unterwegs bist, in der Ellerstraße wird's ab heute, Freitag, eng. Wegen Sondierungsarbeiten ist sie voraussichtlich bis Mittwoch für den Durchgangsverkehr gesperrt. Auch die Buslinien 15 und 162 fahren Umwege. Unter anderem entfallen die Haltestellen Ellerstraße Süd, Dodeshausweg und Kastanienstraße. Kurz vor 1 also, vielleicht lieber nochmal die Route checken, bevor du losfährst. Jetzt geht's weiter mit 30 Mal am Tag von Ayman und Sira.

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1: Emilia am Mikrofon. Hallo. In den beginnen am Freitag und Samstag neue Gespräche über den Krieg in der Ukraine. Thema sind Sicherheitsgarantien, Wiederaufbau und mögliche Wege zu einem Kriegsende. Ein Durchbruch ist bisher nicht gelungen. Währenddessen gehen die Angriffe weiter. Die Ukraine meldet zahlreiche Tote und Verletzte. Deutschland kündigt weitere Sanktionen gegen Russlands Kriegswirtschaft an. Die EU stellt 1,2 Milliarden Euro für die ukrainische Luftverteidigung bereit. Der nebenamtliche Geschäftsführer der Stadiongesellschaft Bremer Brücke, Jan Jansen, legt sein Amt nieder. Er informierte gestern die Stadt Osnabrück als Gesellschafterin und den städtischen Beirat. Die städtische Gesellschaft ist Eigentümerin des Stadions, das für rund 67 Millionen Euro saniert werden soll. In Osnabrück sind zwei junge Männer am Freitagabend auf einem offenbar gestohlenen Roller vor der Polizei geflüchtet. Sie missachteten eine rote Ampel, verursachten einen Unfall mit einem Zivilwagen und beschädigten ihn. Die beiden entkamen. Der Roller war zuvor am Westerberg gestohlen worden. Die Polizei sucht Zeugen. Das waren die Nachrichten. Hanna, wie wird das Wetter?
2: Danke, Emilia. Das Wetter in Osnabrück. Aktuell ist der Himmel komplett grau, dazu fällt leichter Regen. Bei 9 Grad fühlt es sich wegen des kräftigen, böigen Winds eher nach 5 Grad an. Der Regenschirm macht heute Krafttraining. Später bleibt es nass bei bis zu 13 Grad. Morgen Wolken, Schauer und 14 Grad mit lebhaftem Wind. Übermorgen ebenfalls bis 14 Grad, aber mit etwas besseren Chancen auf trockene Pausen.
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3: Ein Blick auf den Verkehr in und um Osnabrück. In Ibbenbüren könnt ihr die Alpenstraße auf rund 1 Kilometer nicht befahren. Die Straße ist gesperrt. In Belm ist die Straße am Tee auf rund 30 Metern für euch gesperrt. In Glandorf könnt ihr die Osnabrücker Straße auf rund 1,5 Kilometer ebenfalls nicht nutzen. Auch hier ist die Straße gesperrt. Kommt gut und sicher an euer Ziel.
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4: Hallo Osnabrück und Umgebung, schön, dass du dabei bist im Club 490 auf Hase Radio. Hier gibt's deinen Nachmittag mit viel Musik, den wichtigsten Nachrichten und Geschichten direkt aus unserer Region. Gleich hören wir natürlich auch auf die Straßen und schauen, was bei dir vor Ort los ist. Jetzt wird's sommerlich. Karol G mit Si antes te hubiera conocido.
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Nach Die On This Hill von Sienna Spiro ist es 20 nach 1 bei Hase Radio. Eine Nachricht, die Hoffnung macht. Die südafrikanische Juristin und Menschenrechtlerin Navi Pillay erhält den Friedensnobelpreis. Sie hat jahrzehntelang für Menschenrechte und internationales Recht gekämpft. Schon während der Apartheid, später auch vor internationalen Gerichten und bei den Vereinten Nationen. Das Nobelkomitee würdigt ihren Einsatz dafür, dass Kriegsverbrechen und Völkermord nicht ohne Folgen bleiben. Gerade in einer Zeit, in der das Völkerrecht unter Druck steht, ein starkes Signal. Und jetzt etwas Leichtigkeit für deinen Nachmittag. Don't Worry von Leonie.

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Das war Band-Aids von Katy Perry bei Hase Radio. Und wir schauen auf Nachrichten, die deutlich schwerer wiegen. In den USA sollen am Freitag und Samstag neue Gespräche über den Krieg in der Ukraine beginnen. Ein ukrainisches Team trifft Unterhändler von US-Präsident Donald Trump. Auch europäische Vertreter sollen dabei sein. Es geht um Sicherheitsgarantien, den Wiederaufbau und mögliche Wege aus dem Krieg. Einen Durchbruch gab es bislang nicht. Während weiter verhandelt wird, dauern die Angriffe an. Präsident Zelensky meldet innerhalb von 2 Tagen 78 Tote und 215 Verletzte in der Ukraine. Auch Russland berichtet von Opfern nach ukrainischen Angriffen. Bundesaußenminister Johann Wadephul wirft Russland gezielte Eskalation vor und kündigt weitere Sanktionen an. Die EU stellt zudem 1,2 Milliarden Euro für die ukrainische Luftverteidigung bereit. Jetzt Miley Cyrus mit End of the World.

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Das war Verliebt in mich von Fayen und Dalton. Es ist gleich 2 Uhr bei Hase Radio. Und jetzt ein Thema, das deutlich schwerer wiegt. Altkanzler Gerhard Schröder hat Wladimir Putin in Moskau zu dessen 74. Geburtstag besucht. Der Kreml spricht von einem Treffen alter Freunde. In der SPD sorgt das für massiven Ärger. Parteichef Lars Klingbeil nennt den Besuch völlig inakzeptabel. Russland führe einen brutalen Angriffskrieg gegen die Ukraine und verursache dort unermessliches Leid. Gerade deshalb ist Schröders Nähe zu Putin für viele in seiner eigenen Partei kaum zu ertragen. Wir wechseln jetzt musikalisch die Richtung. Hier ist Miles Smith mit Stay.

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1: Emilia am Mikrofon. Hallo. In den beginnen am Freitag und Samstag neue Gespräche über den Krieg in der Ukraine. Thema sind Sicherheitsgarantien, Wiederaufbau und mögliche Wege zu einem Kriegsende. Ein Durchbruch ist bisher nicht gelungen. Währenddessen gehen die Angriffe weiter. Die Ukraine meldet zahlreiche Tote und Verletzte. Deutschland kündigt weitere Sanktionen gegen Russlands Kriegswirtschaft an. Die EU stellt 1,2 Milliarden Euro für die ukrainische Luftverteidigung bereit. Der nebenamtliche Geschäftsführer der Stadiongesellschaft Bremer Brücke, Jan Jansen, legt sein Amt nieder. Er informierte gestern die Stadt Osnabrück als Gesellschafterin und den städtischen Beirat. Die städtische Gesellschaft ist Eigentümerin des Stadions, das für rund 67 Millionen Euro saniert werden soll. In Osnabrück sind zwei junge Männer am Freitagabend auf einem offenbar gestohlenen Roller vor der Polizei geflüchtet. Sie missachteten eine rote Ampel, verursachten einen Unfall mit einem Zivilwagen und beschädigten ihn. Die beiden entkamen. Der Roller war zuvor am Westerberg gestohlen worden. Die Polizei sucht Zeugen. Das waren die Nachrichten. Hanna, wie wird das Wetter?
2: Danke, Emilia. Das Wetter in Osnabrück. Aktuell ist der Himmel komplett grau, dazu fällt leichter Regen. Bei 9 Grad fühlt es sich wegen des kräftigen, böigen Winds eher nach 5 Grad an. Der Regenschirm macht heute Krafttraining. Später bleibt es nass bei bis zu 13 Grad. Morgen Wolken, Schauer und 14 Grad mit lebhaftem Wind. Übermorgen ebenfalls bis 14 Grad, aber mit etwas besseren Chancen auf trockene Pausen.
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3: Die Verkehrsnachrichten rund um Osnabrück. In Ibbenbüren müsst ihr die Alpenstraße umfahren. Sie ist auf rund einem Kilometer gesperrt. In Belm könnt ihr die Straße Am Tie auf rund 30 Metern wegen einer Sperrung nicht befahren. Auch die Osnabrücker Straße in Glandorf ist auf rund einem halben Kilometer gesperrt. Kommt sicher an euer Ziel und habt eine gute Fahrt.
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4: Schönen Nachmittag euch im Osnabrücker Land. Hier ist Heiko bei Hase Radio und ihr hört den Club 490. Bis 19 Uhr versorgen wir euch mit guter Musik, Nachrichten und allem, was bei uns in der Region wichtig ist. Jetzt wird's gefühlvoll und tanzbar. Olli Alexander, bekannt von Years and Years mit When We Kiss.

Nach Gone, Gone, Gone von David Guetta, Teddy Swims und Tones and I jetzt ein ernster Blick in den Harz. Es ist Viertel nach zwei. Bei Bad Lauterberg ist ein leerstehendes Ferienhaus nahe des Wiesenbeker Teichs komplett ausgebrannt. Zwei Feuerwehrleute wurden beim Löschen verletzt, einer davon schwer, weil Mauerwerk auf ihn stürzte. Gäste eines Nachbarhauses hatten nach einem Knall und lautem Knistern Alarm geschlagen. Als die Feuerwehr ankam, stand das Haus schon lichterloh in Flammen. Die Ursache ist offen. Die Polizei prüft auch einen Zusammenhang mit dem Brand des ehemaligen Kurhotels Ende August 2026. Brandstiftung wird nicht ausgeschlossen. Gesucht werden Zeuginnen und Zeugen mit verdächtigen Beobachtungen. Jetzt Tame Impala mit Dracula

0: Von From Disco to Disco, von Alle Farben und Majestic zu einem Thema, das deutlich ernster ist. Der Niedersächsische Flüchtlingsrat kritisiert einen härteren Kurs bei Abschiebungen. Betroffen seien auch Menschen, die lange hier leben, arbeiten oder bedrohten Minderheiten angehören. Besonders im Fokus steht die Härtefallkommission. Laut Flüchtlingsrat können laufende Verfahren oft nicht weitergehen, sobald ein Abschiebetermin feststeht. Genannt werden unter anderem jesidische Familien, die vor dem sogenannten Islamischen Staat geflohen sind, und eine Frau aus Ghana, die nach 24 Jahren in Niedersachsen abgeschoben worden sein soll. Das Innenministerium weist die Kritik zurück. Die Kommission bearbeite im bundesweiten Vergleich viele Fälle und stoße an Grenzen. Jetzt ein Song, der zumindest musikalisch ein bisschen Hoffnung mitbringt. Wir tanzen den Regen weg von Montez.
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1: Das Neueste mit Emilia. Hallo. Die EU-Innenminister haben am 1. Oktober in Luxemburg eine neue Rückführungsverordnung beschlossen. Sie ersetzt die Richtlinie von 2008 und ermöglicht Rückkehrzentren in Nicht-EU-Staaten. Voraussetzung sind Abkommen mit Menschenrechtsschutz. Unbegleitete Minderjährige sind ausgeschlossen. Menschenrechtsorganisationen bezweifeln, dass die Rechte Betroffener ausreichend gesichert sind. Der nebenamtliche Geschäftsführer der Stadiongesellschaft Bremer Brücke, Jan Jansen, legt sein Amt nieder. Er informierte gestern die Stadt Osnabrück als Gesellschafterin und den städtischen Beirat. Die städtische Gesellschaft ist Eigentümerin des Stadions, das für rund 67 Millionen Euro saniert werden soll. Die Baumarkt-Discounter-Kette Sonderpreis-Baumarkt eröffnet am 26. Oktober eine Filiale im Osnabrücker Hasepark. In den ehemaligen Netto-Räumen an der Franz-Lenz-Straße werden auf rund 800 Quadratmetern etwa 12.000 Artikel angeboten, darunter Werkzeuge, Farben und mehr als 900 Schraubensorten. Das waren die Nachrichten. Hanna, wie wird das Wetter?
2: Danke, Emilia. Das Wetter in Osnabrück. Aktuell ist es dicht bewölkt und nieselt bei 10 Grad, gefühlt eher wie 6. Ein spürbarer Wind pustet dazu ordentlich mit. Frisur heute besser wasserdicht denken. Bis zum Abend bleibt es grau und gelegentlich nass, maximal 13 Grad. Morgen und übermorgen viele Wolken, leichte Schauer und bis zu 14 Grad. Der Wind bleibt munter, der Regenschirm leider ebenfalls.
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3: Schauen wir uns den Verkehr in und um Osnabrück an. Auf der alten Straße in Ibbenbüren müsst ihr zwei vollständige Sperrungen beachten. Einmal auf rund einem Kilometer und einmal auf gut einem Kilometer. Auch die Straße am Tee in Belm könnt ihr auf einem kurzen Abschnitt von rund 30 Metern nicht befahren. Sie ist dort vollständig gesperrt. Fahrt vorsichtig und kommt sicher an.
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4: Hallo Osnabrück, hier ist Heiko. Schön, dass du dabei bist. Kurz nach drei bei Hase Radio. Gleich gibt's die wichtigsten Nachrichten aus aller Welt und natürlich auch den Blick in unsere Region. Was bewegt Osnabrück und das Umland? Wir ordnen's für dich ein. Erstmal Musik für den Nachmittag. 01099 zusammen mit Gustav, Paul und Zachi. Hier ist Haare trocknen.

Das war Embers von Robin Schulz bei Hase Radio. Und jetzt ein Thema, das für Osnabrück richtig wichtig ist. Die Bremer Brücke. Das Stadion gehört der städtischen Stadiongesellschaft und soll für rund 67 Millionen Euro saniert werden. Mitten in diesem großen Projekt gibt es nun einen Wechsel an der Spitze. Jan Jansen legt seine Tätigkeit als nebenamtlicher Geschäftsführer nieder. Er war seit Anfang 2025 für die Gesellschaft im Auftrag der Stadt tätig und hat Stadt und Beirat gestern informiert. Gerade bei der Sanierung dieses emotionalen Herzstücks der Stadt ist Kontinuität natürlich entscheidend. Wie es personell weitergeht, muss die Stadt jetzt klären. Hier sind Sophie and the Giants mit Loser.

Nach Ti amo Italiano von Sportfreunde Stiller jetzt ein Thema, das weit über den Pop-Moment hinausgeht. Kurz vor 3:30 hat das Nobelkomitee in Oslo bekannt gegeben, dass die südafrikanische Juristin und Menschenrechtlerin Navi Pillay den Friedensnobelpreis erhält. Geehrt wird sie für ihren jahrzehntelangen Einsatz für Frieden und Völkerrecht und dafür, dass Kriegsverbrechen, Verbrechen gegen die Menschlichkeit und Völkermord juristisch verfolgt werden können. Pillay verteidigte schon während der Apartheid Aktivisten und setzte sich gegen Folter ein. Eine Auszeichnung, die deutlich macht, Menschenrechte sind keine Nebensache, sondern Grundlage für Frieden. Und wir bleiben musikalisch auf großer Reise mit Beautiful Odyssey von You Not Us und Cascada.

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Das war Das schönste Mädchen der Welt von Sarah Connor. Und kurz nach 3:30 bei Hase Radio schauen wir auf die Nachrichten, die leider deutlich ernster sind. In den USA beginnen heute und morgen neue Gespräche über den Krieg in der Ukraine. Ein ukrainisches Team trifft Unterhändler von US-Präsident Donald Trump. Auch europäische Vertreter sollen dabei sein. Es geht um Sicherheitsgarantien, den Wiederaufbau und mögliche Schritte zu einem Kriegsende. Ein Durchbruch ist bisher allerdings ausgeblieben. Während weiter verhandelt wird, gehen die Angriffe auf beiden Seiten weiter. Die Opferzahlen lassen sich oft nicht unabhängig überprüfen. Bundesaußenminister Johann Wadepohl wirft Russland eine gezielte Eskalation vor und kündigt weitere Sanktionen an. Die EU unterstützt die ukrainische Luftverteidigung zusätzlich. Jetzt wird's wieder musikalisch. Girls Like You von Sofia Camara.

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1: Am 9.10.1944, heute vor 82 Jahren, wurde in Chiswick im Westen Londons John Alec Entwistle geboren. Der Mann, den die Rockwelt später The Ox nannte. Ein stiller, massiger Fels in einer Band, die auf der Bühne gern alles in Schutt und Asche legte. Mit Pete Townshend verband ihn schon die Schulzeit. Im zweiten Jahr gründeten die beiden eine Trad-Jazz-Band, die Confederates. Aus dieser frühen Partnerschaft wuchs schließlich The Who. Townshend mit den schneidenden Gitarrenriffs, Keith Moon hinter einem Schlagzeug wie ein Gewitter und Entwistle dazwischen, scheinbar unbewegt. Doch sein Bass hielt nicht einfach nur den Takt. Er raste, antwortete der Gitarre, zog eigene Melodien durch den Song und wurde zu einer Stimme für sich. Das hört man besonders in My Generation. 1965 kam die Single in Großbritannien bis auf Platz 2. Entwistles Basslauf drängt sich nach vorn, ohne den Song aus dem Gleichgewicht zu bringen. Genau diese Mischung aus Kontrolle und Kraft machte ihn zu einem der einflussreichsten Bassisten des Rock. Entwistle starb 2002, nur einen Tag vor dem geplanten Auftakt der US-Tour von The Who. Die Band spielte weiter, aber mit ihm fehlte ein Stück ihres ursprünglichen Fundaments. Heute feiern wir den Geburtstag eines Musikers, der dem Bass ganz neue Bewegungsfreiheit gab. Und jetzt gehört die Bühne der Jugend, dem Trotz und diesem unvergesslichen Basslauf. The Who mit My Generation.

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Das war Beifahrersitz von Buck. Und kurz vor vier geht's jetzt um ein Treffen, das viele fassungslos macht. Wladimir Putin hat an seinem 74. Geburtstag Ex-Kanzler Gerhard Schröder in Moskau empfangen. Aus Berlin kommt parteiübergreifend scharfe Kritik. Kanzler Friedrich Merz nennt die Reise vor dem Hintergrund von Russlands Angriffskrieg gegen die Ukraine unmoralisch. Auch aus Schröders eigener SPD heißt es völlig inakzeptabel. Schröder war von 1998 bis 2005 Bundeskanzler und pflegt seit Jahren enge Kontakte nach Moskau. Ralf Stegner verteidigt ihn immerhin. Vielleicht könne ein privates Gespräch einem Waffenstillstand näher bringen. Ein schwieriges Thema. Jetzt erstmal Olivia Dean mit A Couple Minutes.

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1: Das Neueste mit Emilia. Hallo. Die EU-Innenminister haben am 1. Oktober in Luxemburg eine neue Rückführungsverordnung beschlossen. Sie ersetzt die Richtlinie von 2008 und ermöglicht Rückkehrzentren in Nicht-EU-Staaten. Voraussetzung sind Abkommen mit Menschenrechtsschutz. Unbegleitete Minderjährige sind ausgeschlossen. Menschenrechtsorganisationen bezweifeln, dass die Rechte Betroffener ausreichend gesichert sind. Der nebenamtliche Geschäftsführer der Stadiongesellschaft Bremer Brücke, Jan Jansen, legt sein Amt nieder. Er informierte gestern die Stadt Osnabrück als Gesellschafterin und den städtischen Beirat. Die städtische Gesellschaft ist Eigentümerin des Stadions, das für rund 67 Millionen Euro saniert werden soll. Die Baumarkt-Discounter-Kette Sonderpreis-Baumarkt eröffnet am 26. Oktober eine Filiale im Osnabrücker Hasepark. In den ehemaligen Netto-Räumen an der Franz-Lenz-Straße werden auf rund 800 Quadratmetern etwa 12.000 Artikel angeboten. Darunter Werkzeuge, Farben und mehr als 900 Schraubensorten. Das waren die Nachrichten. Hanna, wie wird das Wetter?
2: Danke, Emilia. Das Wetter in Osnabrück. Aktuell ist es dicht bewölkt und nieselt bei 10 Grad, gefühlt eher wie 6. Ein spürbarer Wind pustet dazu ordentlich mit. Frisur heute besser wasserdicht denken. Bis zum Abend bleibt es grau und gelegentlich nass, maximal 13 Grad. Morgen und übermorgen viele Wolken, leichte Schauer und bis zu 14 Grad. Der Wind bleibt munter, der Regenschirm leider ebenfalls.
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3: Ein Blick auf den Verkehr in und um Osnabrück. In Melle ist die Süsterstraße auf weniger als einem halben Kilometer komplett gesperrt. In Ibbenbüren könnt ihr die Alpenstraße auf gut einem Kilometer nicht befahren. Auch hier gilt eine Vollsperrung. In Belm ist die Straße am Tee auf rund 30 Metern ebenfalls komplett gesperrt. Euch allen eine gute und sichere Fahrt.
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4: Schönen Feierabend Osnabrück und Umgebung. Hier ist Heiko bei Hase Radio. Wir bringen dich jetzt entspannt durch den Abend. Mit dem Wichtigsten aus aller Welt und natürlich mit Nachrichten direkt aus unserer Region. Was heute zählt, ordnen wir für dich ein. Kurz und verständlich. Und bevor wir gleich in die nächsten Meldungen starten, gibt's erstmal Musik zum Durchatmen. Slow Motion von Marshmello und Jonas Brothers. Viel Spaß damit!

Nach Body von Topic, Fireboy DML und Nico Santos, jetzt leider Nachrichten, die wirklich betroffen machen. In Berngau im Landkreis Neumarkt sind bei einer routinemäßigen Waffenkontrolle zwei Mitarbeitende des Landratsamts erschossen worden. Ein 45-jähriger Mann und eine 54-jährige Frau. Es ist kurz nach vier und die Hintergründe dieser Tat sind noch völlig unklar. Tatverdächtig ist ein 60-jähriger Deutscher, Jäger und Sportschütze mit legalen Waffen. Er soll bei der unangekündigten Kontrolle geschossen und sich danach stundenlang verschanzt haben. Ein SEK nahm ihn schließlich fest, dabei wurde er schwer verletzt. Hinweise auf ein extremistisches Motiv gibt es bisher nicht. Unsere Gedanken sind bei den Angehörigen und den Kolleginnen und Kollegen der Opfer. Und jetzt Sarah

Nach Home von Glockenbach und Tom Walker. Es ist 16:30 bei Hase Radio und diese Nachricht verdient einen Moment Aufmerksamkeit. Der Friedensnobelpreis geht in diesem Jahr an die südafrikanische Juristin Navi Pillay. Sie war von 2003 bis 2008 Richterin am Internationalen Strafgerichtshof in Den Haag und später UN-Hochkommissarin für Menschenrechte. Schon während der Apartheid schrieb sie Geschichte. Als erste nicht-weiße Frau eröffnete sie in Natal eine eigene Kanzlei. Der Preis ist mit rund 1 Million Euro dotiert. Respekt für ein Lebenswerk im Einsatz für Menschenrechte. Und jetzt wird's wieder musikalisch. Destiny von Ellie Goulding.

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1: Das Neueste mit Emilia. Hallo. Die EU-Innenminister haben am 1. Oktober in Luxemburg eine neue Rückführungsverordnung beschlossen. Sie ersetzt die Richtlinie von 2008 und ermöglicht Rückkehrzentren in Nicht-EU-Staaten. Voraussetzung sind Abkommen mit Menschenrechtsschutz. Unbegleitete Minderjährige sind ausgeschlossen. Menschenrechtsorganisationen bezweifeln, dass die Rechte Betroffener ausreichend gesichert sind. Der nebenamtliche Geschäftsführer der Stadiongesellschaft Bremer Brücke, Jan Jansen, legt sein Amt nieder. Er informierte gestern die Stadt Osnabrück als Gesellschafterin und den städtischen Beirat. Die städtische Gesellschaft ist Eigentümerin des Stadions, das für rund 67 Millionen Euro saniert werden soll. Die Baumarkt-Discounter-Kette Sonderpreis-Baumarkt eröffnet am 26. Oktober eine Filiale im Osnabrücker Hasepark. In den ehemaligen Netto-Räumen an der Franz-Lenz-Straße werden auf rund 800 Quadratmetern etwa 12.000 Artikel angeboten, darunter Werkzeuge, Farben und mehr als 900 Schraubensorten. Das waren die Nachrichten. Hanna, wie wird das Wetter?
2: Danke, Emilia. Das Wetter in Osnabrück. Aktuell ist es dicht bewölkt und nieselt bei 10 Grad, gefühlt eher wie 6. Ein spürbarer Wind pustet dazu ordentlich mit. Frisur heute besser wasserdicht denken. Bis zum Abend bleibt es grau und gelegentlich nass, maximal 13 Grad. Morgen und übermorgen viele Wolken, leichte Schauer und bis zu 14 Grad. Der Wind bleibt munter, der Regenschirm leider ebenfalls.
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3: Ein Blick auf den Verkehr in und um Osnabrück. In Melle ist die Süsterstraße für euch auf rund 100 Metern vollständig gesperrt. In Ibbenbüren könnt ihr die Alpenstraße auf gut einem Kilometer nicht befahren. Auch sie ist vollständig gesperrt. In Belm müsst ihr auf der Bremer Straße ebenfalls eine vollständige Sperrung auf rund 100 Metern beachten. Euch allen eine gute und sichere Fahrt.
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4: Schönen Feierabend, Osnabrück. Hier ist Heiko bei Hase Radio. Der Friedensnobelpreis geht in diesem Jahr an Navanethem Pillay. Geehrt wird damit ihr jahrzehntelanger Einsatz für Menschenrechte, Gerechtigkeit und den Schutz von Minderheiten. Als frühere UN-Hochkommissarin hat sie weltweit auf Missstände aufmerksam gemacht. Ein starkes Signal in unruhigen Zeiten. Und jetzt wird's musikalisch. Coldplay gemeinsam mit Little Sims, Burna Boy, Iljana und Tini. Hier ist We Pray bei Hase Radio.

Das war die On This Hill von Sienna Spiro. Wir schalten kurz rüber zu einer wichtigen Eilmeldung. Die DTS-Nachrichtenagentur meldet aus Washington, dass die USA Sanktionen gegen den Internationalen Strafgerichtshof verhängen. Die Redaktion arbeitet gerade an den Hintergründen. Weitere Details gibt es in wenigen Momenten. Es ist 20 nach 5 bei Hase Radio. Jetzt erstmal Alex Warren mit Eternity.

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Nach Eat Me Alive von Artemas wird's jetzt ernst bei Hase Radio. Es ist 5:30 an diesem Freitag. Altkanzler Gerhard Schröder hat Wladimir Putin in Moskau zu dessen Geburtstag besucht. Der Kreml spricht von einem Treffen alter Freunde. In der SPD sorgt das für heftige Kritik. Parteichef Lars Klingbeil nennt den Besuch völlig inakzeptabel. Russland führe einen brutalen Angriffskrieg gegen die Ukraine und verursache dort unermessliches Leid. Ein Treffen, das viele Menschen gerade jetzt fassungslos macht. Wir bleiben dran und wechseln erstmal die Stimmung mit Dracula von Tame Impala.

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1: Hier sind die Lokalnachrichten mit Hans. Jan Jansen legt sein Amt als nebenamtlicher Geschäftsführer der Stadiongesellschaft Bremer Brücke nieder. Die städtische Tochter besitzt das Stadion, dessen Sanierung der Osnabrücker Rat im vergangenen Jahr für rund 67 Millionen Euro beschlossen hatte. Jansen informierte die Stadt als Gesellschafterin und den städtischen Beirat über seinen Rückzug. Bei einem Unfall in Bramsche Kalkriese sind am Freitagmorgen mindestens 3 Menschen leicht verletzt worden. Ein Lastwagen und 2 Autos kollidierten aus ungeklärter Ursache an der Kreuzung an der Rotenburg- und Fennerstraße. Die Bundesstraße zwischen Bramsche und Fenne ist an der Unfallstelle voll gesperrt. Feuerwehr, Rettungsdienst und Polizei sind im Einsatz. In Osnabrück wird die Ellerstraße ab Freitag für mehrere Tage gesperrt. Grund sind Sondierungsarbeiten vor der geplanten Umgestaltung. Mehrere Buslinien fahren in dieser Zeit auf geänderten Routen.

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von Milano und Sarah Connor bei Hase Radio. Es ist gleich 6 und jetzt ein ernsteres Thema aus der Region. Die Staatsanwaltschaft Hannover ermittelt rund um den Verkauf des Klinikstandorts Lehrte gegen 3 SPD-Politiker, darunter der frühere Regionspräsident Steffen Krach. Es geht um den Verdacht möglicher Einflussnahme in einem Bieterverfahren, Parteispenden und vertrauliche Informationen. Auch gegen Stefan Politze und Adis Ahmetovic wird inzwischen ermittelt. Ihre Immunität wurde aufgehoben. Krach und die SPD weisen die Vorwürfe zurück. Für alle Beteiligten gilt selbstverständlich die Unschuldsvermutung. Wir behalten das für dich im Blick. Jetzt musikalisch weiter mit In the Dark von DJ Snake und Stray Kids.

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1: Die Nachrichten mit Emilia. Hallo. Bei einer Waffenkontrolle in Berngau im Landkreis Neumarkt sind zwei Mitarbeitende des Landratsamts erschossen worden. Tatverdächtig ist ein 60-jähriger Jäger und Sportschütze, der 10 Waffen legal besaß. Er soll bei der unangekündigten Kontrolle das Feuer eröffnet haben. Nach stundenlanger Belagerung nahm ein Spezialeinsatzkommando ihn fest. Das Motiv ist weiter unklar. Die Verehrter Landstraße in Osnabrück ist seit rund einer Woche wieder vollständig frei. Das Nettelbad wieder von beiden Seiten erreichbar. Der während der Baustelle eingeführte Umwegtarif bleibt laut Nettelbad vorerst bestehen. Badegäste zahlen für 2 Stunden und dürfen 3 Stunden schwimmen. Ein Enddatum wurde nicht genannt. Der TV Bissendorf Holte tritt am Samstag um 17 Uhr beim Regionalliga-Aufsteiger VfL Horneburg an. Die Gastgeber liegen mit 6:4 Punkten auf Platz 7. Bissendorf reist nach dem 35:28 gegen Habenhausen mit Selbstvertrauen an, muss aber weiter auf 3 Spieler verzichten. Das waren die Nachrichten. Hanna, wie wird das Wetter?
2: Danke, Emilia. Das Wetter in Osnabrück. Aktuell nieselt es bei einer dicken grauen Wolkendecke. Mit 12 Grad fühlt es sich dank lebhaftem Wind eher nach Jacke und Kapuze an. Bis heute Abend bleibt es nass, später kommen Schauer vorbei, maximal 14 Grad. Morgen viele Wolken, gelegentlich leichte Schauer, bis 14 Grad. Übermorgen wird es wechselhaft mit einzelnen Schauern und bis 13 Grad. Der Himmel bleibt wohl im Graumodus.
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3: Ein Blick auf den Verkehr in und um Osnabrück. Achtet auf diese Vollsperrungen. In Melle ist die Süsterstraße auf rund 100 Metern vollständig gesperrt. In Ibbenbüren könnt ihr die Alpenstraße auf gut 1 Kilometer nicht befahren. In Belm ist die Bremer Straße auf rund 100 Metern ebenfalls vollständig gesperrt. Fahrt vorsichtig und kommt gut an.
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4: Guten Abend, Osnabrück und Umgebung. Schön, dass du bei Osnachild auf Hase Radio dabei bist. Es ist 6:15, der Arbeitstag darf langsam verschwinden und wir machen's uns musikalisch gemütlich. Gleich gibt's jede Menge Songs für deinen Feierabend. Später halten wir dich natürlich auch mit den lokalen Nachrichten auf dem Laufenden. Jetzt aber erstmal ein echter Ohrwurm. Hier ist Cliff Richard mit Kiss. Viel Spaß.
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1: Die Nachrichten mit Emilia. Hallo. Bei einer Waffenkontrolle in Berngau im Landkreis Neumarkt sind zwei Mitarbeitende des Landratsamts erschossen worden. Tatverdächtig ist ein 60-jähriger Jäger und Sportschütze, der 10 Waffen legal besaß. Er soll bei der unangekündigten Kontrolle das Feuer eröffnet haben. Nach stundenlanger Belagerung nahm ein Spezialeinsatzkommando ihn fest. Das Motiv ist weiter unklar. Die Verehrter Landstraße in Osnabrück ist seit rund einer Woche wieder vollständig frei. Das Nettelbad wieder von beiden Seiten erreichbar. Der während der Baustelle eingeführte Umwegtarif bleibt laut Nettelbad vorerst bestehen. Badegäste zahlen für 2 Stunden und dürfen 3 Stunden schwimmen. Ein Enddatum wurde nicht genannt. Der TV Bissendorf Holte tritt am Samstag um 17 Uhr beim Regionalliga-Aufsteiger VfL Horneburg an. Die Gastgeber liegen mit 6:4 Punkten auf Platz 7. Bissendorf reist nach dem 35:28 gegen Habenhausen mit Selbstvertrauen an, muss aber weiter auf 3 Spieler verzichten. Das waren die Nachrichten. Hanna, wie wird das Wetter?
2: Danke, Emilia. Das Wetter in Osnabrück. Aktuell nieselt es bei einer dicken grauen Wolkendecke. Mit 12 Grad fühlt es sich dank lebhaftem Wind eher nach Jacke und Kapuze an. Bis heute Abend bleibt es nass, später kommen Schauer vorbei, maximal 14 Grad. Morgen viele Wolken, gelegentlich leichte Schauer, bis 14 Grad. Übermorgen wird es wechselhaft mit einzelnen Schauern und bis 13 Grad. Der Himmel bleibt wohl im Graumodus.
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3: Schauen wir uns den Verkehr in und um Osnabrück an. In Melle kannst du die Süsterstraße auf rund 100 Metern nicht befahren. Sie ist vollständig gesperrt. Auch die Alpenstraße in Ibbenbüren ist auf gut 1 Kilometer gesperrt. In Belm musst du auf der Bremer Straße ebenfalls eine vollständige Sperrung auf rund 100 Metern beachten. Kommt alle gut und sicher an.
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4: Schönen guten Abend, ihr Lieben, und herzlich willkommen bei Osnachild auf Hase Radio, eurem Sender für Osnabrück und die ganze Umgebung. Macht's euch gemütlich, lasst den Tag langsam hinter euch und genießt mit mir die passende Musik für einen entspannten Abend. Später gibt's natürlich auch noch lokale Nachrichten aus unserer Region. Jetzt aber erstmal ein Song mit ordentlich Gefühl und weitem Country-Sound. Hier ist die Ela Young Band mit Dust.

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1: Hier ist Hans am Mikrofon mit den lokalen Nachrichten. Bei einem Unfall in Bramsche Kalkriese sind am Freitagmorgen mindestens 3 Menschen leicht verletzt worden. Ein Lastwagen und 2 Autos kollidierten aus ungeklärter Ursache an der Kreuzung an der Rothenburg- und Fennerstraße. Die Bundesstraße zwischen Bramsche und Fenne ist an der Unfallstelle voll gesperrt. Feuerwehr, Rettungsdienst und Polizei sind im Einsatz. Jan Jansen legt sein Amt als nebenamtlicher Geschäftsführer der Stadiongesellschaft Bremer Brücke nieder. Die städtische Tochter besitzt das Stadion, dessen Sanierung der Osnabrücker Rat im vergangenen Jahr für rund 67 Millionen Euro beschlossen hatte. Jansen informierte die Stadt als Gesellschafterin und den städtischen Beirat über seinen Rückzug. In Osnabrück wird die Ellerstraße ab Freitag für mehrere Tage gesperrt. Grund sind Sondierungsarbeiten vor der geplanten Umgestaltung. Mehrere Buslinien fahren in dieser Zeit auf geänderten Routen. Das waren die aktuellen Meldungen aus Ihrer Lokalredaktion.
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1: Am 9.10.1944, heute vor 82 Jahren, wurde in Chiswick im Westen Londons John Alec Entwistle geboren. Der Mann, den die Rockwelt später The Ox nannte. Ein stiller, massiger Fels in einer Band, die auf der Bühne gern alles in Schutt und Asche legte. Mit Pete Townshend verband ihn schon die Schulzeit. Im zweiten Jahr gründeten die beiden eine Trad-Jazz-Band, die Confederates. Aus dieser frühen Partnerschaft wuchs schließlich The Who. Townshend mit den schneidenden Gitarrenriffs, Keith Moon hinter einem Schlagzeug wie ein Gewitter und Entwistle dazwischen, scheinbar unbewegt. Doch sein Bass hielt nicht einfach nur den Takt. Er raste, antwortete der Gitarre, zog eigene Melodien durch den Song und wurde zu einer Stimme für sich. Das hört man besonders in My Generation. 1965 kam die Single in Großbritannien bis auf Platz 2. Entwistles Basslauf drängt sich nach vorn, ohne den Song aus dem Gleichgewicht zu bringen. Genau diese Mischung aus Kontrolle und Kraft machte ihn zu einem der einflussreichsten Bassisten des Rock. Entwistle starb 2002, nur einen Tag vor dem geplanten Auftakt der US-Tour von The Who. Die Band spielte weiter, aber mit ihm fehlte ein Stück ihres ursprünglichen Fundaments. Heute feiern wir den Geburtstag eines Musikers, der dem Bass ganz neue Bewegungsfreiheit gab. Und jetzt gehört die Bühne der Jugend, dem Trotz und diesem unvergesslichen Basslauf. The Who mit My Generation.

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1: Die Nachrichten mit Emilia. Hallo. Bei einer Waffenkontrolle in Berngau im Landkreis Neumarkt sind zwei Mitarbeitende des Landratsamts erschossen worden. Tatverdächtig ist ein 60-jähriger Jäger und Sportschütze, der 10 Waffen legal besaß. Er soll bei der unangekündigten Kontrolle das Feuer eröffnet haben. Nach stundenlanger Belagerung nahm ein Spezialeinsatzkommando ihn fest. Das Motiv ist weiter unklar. Die Verehrter Landstraße in Osnabrück ist seit rund einer Woche wieder vollständig frei. Das Nettelbad wieder von beiden Seiten erreichbar. Der während der Baustelle eingeführte Umwegtarif bleibt laut Nettelbad vorerst bestehen. Badegäste zahlen für 2 Stunden und dürfen 3 Stunden schwimmen. Ein Enddatum wurde nicht genannt. Der TV Bissendorf Holte tritt am Samstag um 17 Uhr beim Regionalliga-Aufsteiger VfL Horneburg an. Die Gastgeber liegen mit 6:4 Punkten auf Platz 7. Bissendorf reist nach dem 35:28 gegen Habenhausen mit Selbstvertrauen an, muss aber weiter auf 3 Spieler verzichten. Das waren die Nachrichten. Hanna, wie wird das Wetter?
2: Danke, Emilia. Das Wetter in Osnabrück. Aktuell nieselt es bei einer dicken grauen Wolkendecke. Mit 12 Grad fühlt es sich dank lebhaftem Wind eher nach Jacke und Kapuze an. Bis heute Abend bleibt es nass, später kommen Schauer vorbei, maximal 14 Grad. Morgen viele Wolken, gelegentlich leichte Schauer, bis 14 Grad. Übermorgen wird es wechselhaft mit einzelnen Schauern und bis 13 Grad. Der Himmel bleibt wohl im Graumodus.
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3: Ein Blick auf den Verkehr in und um Osnabrück. Bitte beachtet diese Vollsperrungen. In Melle könnt ihr die Süsterstraße auf rund 100 Metern nicht befahren. In Belm ist die Bremer Straße auf rund 100 Metern komplett für euch gesperrt. Auch der Todmordenplatz in Bramsche ist auf rund 150 Metern vollständig gesperrt. Kommt alle gut und sicher ans Ziel.
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4: Schönen guten Abend, ihr Lieben. Hier ist Heiko bei Osnachild auf Hase Radio, eurem entspannten Feierabendsound für Osnabrück und die ganze Umgebung. Macht es euch gemütlich, lasst den Tag langsam hinter euch und genießt ein bisschen Musik zum Durchatmen. Später gibt's natürlich auch noch das Wichtigste aus der Region in unseren lokalen Nachrichten. Jetzt aber erstmal ein echter Wohlfühlklassiker. Seal mit Future Love Paradise.

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1: Die Nachrichten mit Emilia. Hallo. Bei einer Waffenkontrolle in Berngau im Landkreis Neumarkt sind zwei Mitarbeitende des Landratsamts erschossen worden. Tatverdächtig ist ein 60-jähriger Jäger und Sportschütze, der 10 Waffen legal besaß. Er soll bei der unangekündigten Kontrolle das Feuer eröffnet haben. Nach stundenlanger Belagerung nahm ein Spezialeinsatzkommando ihn fest. Das Motiv ist weiter unklar. Die Verehrter Landstraße in Osnabrück ist seit rund einer Woche wieder vollständig frei. Das Nettebad wieder von beiden Seiten erreichbar. Der während der Baustelle eingeführte Umwegtarif bleibt laut Nettebad vorerst bestehen. Badegäste zahlen für 2 Stunden und dürfen 3 Stunden schwimmen. Ein Enddatum wurde nicht genannt. Der TV Bissendorf Holte tritt am Samstag um 17 Uhr beim Regionalliga-Aufsteiger VfL Horneburg an. Die Gastgeber liegen mit 6:4 Punkten auf Platz 7. Bissendorf reist nach dem 35:28 gegen Habenhausen mit Selbstvertrauen an, muss aber weiter auf 3 Spieler verzichten. Das waren die Nachrichten. Hanna, wie wird das Wetter?
2: Danke, Emilia. Das Wetter in Osnabrück. Aktuell nieselt es bei einer dicken grauen Wolkendecke. Mit 12 Grad fühlt es sich dank lebhaftem Wind eher nach Jacke und Kapuze an. Bis heute Abend bleibt es nass, später kommen Schauer vorbei, maximal 14 Grad. Morgen viele Wolken, gelegentlich leichte Schauer, bis 14 Grad. Übermorgen wird es wechselhaft mit einzelnen Schauern und bis 13 Grad. Der Himmel bleibt wohl im Graumodus.
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3: Schauen wir uns den Verkehr in und um Osnabrück an. Achtet auf diese vollständigen Straßensperrungen. In Melle ist die Süsterstraße auf rund 100 Metern gesperrt. In Belm die Bremer Straße ebenfalls auf rund 100 Metern. In Ibbenbüren könnt ihr die Alpenstraße auf rund 1 Kilometer nicht befahren. Auch hier ist die Straße vollständig gesperrt. Kommt gut und sicher an euer Ziel.
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4: Schönen guten Abend zusammen. Hier ist Heiko bei Osnachild auf Hase Radio, eurem Sender für Osnabrück und die ganze Umgebung. Macht es euch gemütlich, lasst den Tag langsam ausklingen und genießt mit uns jede Menge gute Musik. Später gibt's natürlich auch noch die lokalen Nachrichten, damit ihr wisst, was bei uns vor der Haustür los ist. Jetzt wird's erstmal richtig schön entspannt. Smokey mit If You Think You Know How to Love Me. Viel Spaß!

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2: Die Nachrichten mit Emilia. Hallo. Bei einer Waffenkontrolle in Berngau im Landkreis Neumarkt sind zwei Mitarbeitende des Landratsamts erschossen worden. Tatverdächtig ist ein 60-jähriger Jäger und Sportschütze, der 10 Waffen legal besaß. Er soll bei der unangekündigten Kontrolle das Feuer eröffnet haben. Nach stundenlanger Belagerung nahm ein Spezialeinsatzkommando ihn fest. Das Motiv ist weiter unklar. Die Verehrter Landstraße in Osnabrück ist seit rund einer Woche wieder vollständig frei. Das Nettelbad wieder von beiden Seiten erreichbar. Der während der Baustelle eingeführte Umwegtarif bleibt laut Nettelbad vorerst bestehen. Badegäste zahlen für 2 Stunden und dürfen 3 Stunden schwimmen. Ein Enddatum wurde nicht genannt. Der TV Bissendorf Holte tritt am Samstag um 17 Uhr beim Regionalliga-Aufsteiger VfL Horneburg an. Die Gastgeber liegen mit 6:4 Punkten auf Platz 7. Bissendorf reist nach dem 35:28 gegen Habenhausen mit Selbstvertrauen an, muss aber weiter auf 3 Spieler verzichten. Das waren die Nachrichten. Hanna, wie wird das Wetter?
3: Danke, Emilia. Das Wetter in Osnabrück. Aktuell nieselt es bei einer dicken grauen Wolkendecke. Mit 12 Grad fühlt es sich dank lebhaftem Wind eher nach Jacke und Kapuze an. Bis heute Abend bleibt es nass, später kommen Schauer vorbei, maximal 14 Grad. Morgen viele Wolken, gelegentlich leichte Schauer, bis 14 Grad. Übermorgen wird es wechselhaft mit einzelnen Schauern und bis 13 Grad. Der Himmel bleibt wohl im Graumodus.
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4: Die Verkehrsnachrichten rund um Osnabrück. Beachtet bitte diese Straßensperrungen. In Melle ist die Süsterstraße auf rund 100 Metern komplett gesperrt. In Ibbenbüren könnt ihr die Alpenstraße auf rund 1 Kilometer nicht befahren. Auch sie ist vollständig gesperrt. In Belm ist die Bremer Straße auf rund 100 Metern komplett gesperrt. Kommt alle sicher und gut ans Ziel.
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5: Guten Abend, Osnabrück und die ganze Umgebung. Hier ist euer Heiko, kurz nach 10 und damit geht's los mit dem Eckes-Freitag auf Hase Radio. Schön, dass du dabei bist, egal ob du gerade unterwegs bist, gemütlich auf dem Sofa liegst oder noch in den Freitag reinfeierst. Wir machen es uns jetzt musikalisch richtig schön und starten mit einem echten Dance-Kracher. David Guetta und Sia mit Beautiful People. Viel Spaß!

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2: Die Nachrichten mit Emilia. Hallo. Bei einer Waffenkontrolle in Berngau im Landkreis Neumarkt sind zwei Mitarbeitende des Landratsamts erschossen worden. Tatverdächtig ist ein 60-jähriger Jäger und Sportschütze, der 10 Waffen legal besaß. Er soll bei der unangekündigten Kontrolle das Feuer eröffnet haben. Nach stundenlanger Belagerung nahm ein Spezialeinsatzkommando ihn fest. Das Motiv ist weiter unklar. Die Verehrter Landstraße in Osnabrück ist seit rund einer Woche wieder vollständig frei. Das Nettelbad wieder von beiden Seiten erreichbar. Der während der Baustelle eingeführte Umwegtarif bleibt laut Nettelbad vorerst bestehen. Badegäste zahlen für 2 Stunden und dürfen 3 Stunden schwimmen. Ein Enddatum wurde nicht genannt. Der TV Bissendorf Holte tritt am Samstag um 17 Uhr beim Regionalliga-Aufsteiger VfL Horneburg an. Die Gastgeber liegen mit 6:4 Punkten auf Platz 7. Bissendorf reist nach dem 35:28 gegen Habenhausen mit Selbstvertrauen an, muss aber weiter auf 3 Spieler verzichten. Das waren die Nachrichten. Hanna, wie wird das Wetter?
3: Danke, Emilia. Das Wetter in Osnabrück. Aktuell nieselt es bei einer dicken grauen Wolkendecke. Mit 12 Grad fühlt es sich dank lebhaftem Wind eher nach Jacke und Kapuze an. Bis heute Abend bleibt es nass, später kommen Schauer vorbei, maximal 14 Grad. Morgen viele Wolken, gelegentlich leichte Schauer, bis 14 Grad. Übermorgen wird es wechselhaft mit einzelnen Schauern und bis 13 Grad. Der Himmel bleibt wohl im Graumodus.
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4: Die Verkehrsnachrichten rund um Osnabrück. In Ibbenbüren müsst ihr auf der Alpenstraße 2 Sperrungen beachten. Auf rund 1 Kilometer und auf etwa 1¼ Kilometern ist die Straße vollständig gesperrt. In Belm ist die Bremer Straße auf rund 100 Metern ebenfalls vollständig gesperrt. Fahrt vorsichtig und kommt gut an.
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5: Willkommen zurück bei Eck ist Freitag auf Hase Radio. Es ist kurz nach 23 Uhr, die erste Stunde ist schon wie im Flug zergangen und jetzt drehen wir gemeinsam noch ein bisschen auf. Egal, ob du gerade unterwegs bist, gemütlich auf dem Sofa liegst oder mit Freunden ins Wochenende startest, schön, dass du dabei bist. Hier kommt frischer Sound für deine Freitagnacht. Seth Hills mit On and On im Extended Mix. Viel Spaß!

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1: Am 9.10.1944, heute vor 82 Jahren, wurde in Chiswick im Westen Londons John Alec Entwistle geboren. Der Mann, den die Rockwelt später The Ox nannte. Ein stiller, massiger Fels in einer Band, die auf der Bühne gern alles in Schutt und Asche legte. Mit Pete Townshend verband ihn schon die Schulzeit. Im zweiten Jahr gründeten die beiden eine Trad-Jazz-Band, die Confederates. Aus dieser frühen Partnerschaft wuchs schließlich The Who. Townshend mit den schneidenden Gitarrenriffs, Keith Moon hinter einem Schlagzeug wie ein Gewitter und Entwistle dazwischen, scheinbar unbewegt. Doch sein Bass hielt nicht einfach nur den Takt. Er raste, antwortete der Gitarre, zog eigene Melodien durch den Song und wurde zu einer Stimme für sich. Das hört man besonders in My Generation. 1965 kam die Single in Großbritannien bis auf Platz 2. Entwistles Basslauf drängt sich nach vorn, ohne den Song aus dem Gleichgewicht zu bringen. Genau diese Mischung aus Kontrolle und Kraft machte ihn zu einem der einflussreichsten Bassisten des Rock. Entwistle starb 2002, nur einen Tag vor dem geplanten Auftakt der US-Tour von The Who. Die Band spielte weiter, aber mit ihm fehlte ein Stück ihres ursprünglichen Fundaments. Heute feiern wir den Geburtstag eines Musikers, der dem Bass ganz neue Bewegungsfreiheit gab. Und jetzt gehört die Bühne der Jugend, dem Trotz und diesem unvergesslichen Basslauf. The Who mit My Generation.

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1: Die Nachrichten mit Emilia. Hallo. Bei einer Waffenkontrolle in Berngau im Landkreis Neumarkt sind zwei Mitarbeitende des Landratsamts erschossen worden. Tatverdächtig ist ein 60-jähriger Jäger und Sportschütze, der 10 Waffen legal besaß. Er soll bei der unangekündigten Kontrolle das Feuer eröffnet haben. Nach stundenlanger Belagerung nahm ein Spezialeinsatzkommando ihn fest. Das Motiv ist weiter unklar. Die Verehrter Landstraße in Osnabrück ist seit rund einer Woche wieder vollständig frei. Das Nettebad wieder von beiden Seiten erreichbar. Der während der Baustelle eingeführte Umwegtarif bleibt laut Nettebad vorerst bestehen. Badegäste zahlen für 2 Stunden und dürfen 3 Stunden schwimmen. Ein Enddatum wurde nicht genannt. Der TV Bissendorf Holte tritt am Samstag um 17 Uhr beim Regionalliga-Aufsteiger VfL Horneburg an. Die Gastgeber liegen mit 6:4 Punkten auf Platz 7. Bissendorf reist nach dem 35:28 gegen Habenhausen mit Selbstvertrauen an, muss aber weiter auf 3 Spieler verzichten. Das waren die Nachrichten. Hanna, wie wird das Wetter?
2: Danke, Emilia. Das Wetter in Osnabrück. Aktuell nieselt es bei einer dicken grauen Wolkendecke. Mit 12 Grad fühlt es sich dank lebhaftem Wind eher nach Jacke und Kapuze an. Bis heute Abend bleibt es nass, später kommen Schauer vorbei, maximal 14 Grad. Morgen viele Wolken, gelegentlich leichte Schauer, bis 14 Grad. Übermorgen wird es wechselhaft mit einzelnen Schauern und bis 13 Grad. Der Himmel bleibt wohl im Graumodus.
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3: Schauen wir uns den Verkehr in und um Osnabrück an. Auf der Alpenstraße in Ibbenbüren müsst ihr 2 Straßensperrungen beachten. Eine betrifft rund 1 Kilometer, die andere rund 1/4 Kilometer. Auch die Bremer Straße in Belm ist auf rund 100 Metern für euch gesperrt. Fahrt vorsichtig und kommt gut an euer Ziel.
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4: Guten Morgen Osnabrück und Umgebung, hier ist Heiko bei Hase Radio. Kurz nach Mitternacht. Schön, dass du noch wach bist oder gerade in die Nacht startest. Gleich gibt's wieder Nachrichten aus aller Welt, vorher aber Musik für dich. Dave House nimmt uns mit nach Philadelphia. Hier ist Bury Me in Philly auf Hase Radio.

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1: Hier ist Emilia. Hallo. Vor der Südküste Panamas hat ein starkes Erdbeben die Region erschüttert. Behörden gaben die Stärke mit bis zu 7,7 an. Menschen verließen vorsorglich Gebäude. Über Schäden wurde zunächst nichts bekannt. Es besteht eine Warnung vor gefährlichen Wellen an mehreren Pazifikküsten Mittel- und Südamerikas. Bei der Eurojackpot-Ziehung am Freitag lauten die Gewinnzahlen 18, 38, 41, 43 und 46. Die Eurozahlen sind 7 und 10. Bestätigt wurden die Ergebnisse von Lotto Niedersachsen und Westlotto. Maßgeblich für mögliche Gewinne sind die Übereinstimmungen der getippten Haupt- und Eurozahlen. Nach einem Unfall auf dem Schlosswall in Osnabrück sucht die Polizei Zeugen. Eine Motorradfahrerin wurde am Donnerstagnachmittag beim Bremsen leicht verletzt. Der Fahrer eines roten Autos soll sie beschimpft haben und geflüchtet sein. Gesucht wird auch ein etwa 40- bis 50-jähriges Paar in einem schwarzen Mercedes. Hinweise an die Polizei. Das waren die Nachrichten. Jetzt das Wetter mit Hanna.
2: Danke, Emilia. Das Wetter in Osnabrück. Aktuell nieselt es bei 14 Grad, dazu pustet ein spürbarer Wind mit frechen Böen. Später werden die Schauer seltener, nachts lockern die Wolken zeitweise auf. Morgen viele Wolken, gelegentlich ein leichter Schauer, bis 13 Grad und weiter windig. Übermorgen meist graue Wolkendecke, aber kaum Regen bei bis zu 14 Grad. Der Schirm darf vorsichtig Urlaub beantragen.
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3: Schauen wir uns den Verkehr in und um Osnabrück an. Auf der Alpenstraße in Ibbenbüren müsst ihr zwei gesperrte Abschnitte beachten. Einen von rund einem Kilometer und einen weiteren von rund 1,25 Kilometern Länge. Auch die Bremer Straße in Belm könnt ihr auf weniger als einem halben Kilometer nicht befahren. Dieser Abschnitt ist ebenfalls gesperrt. Kommt alle gut und sicher ans Ziel.
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4: Guten Morgen Osnabrück und Umgebung. Schön, dass du auch kurz nach eins noch mit dabei bist bei Hase Radio. Wir halten dich mit den wichtigsten Nachrichten aus aller Welt auf dem Laufenden. Dazu gibt's natürlich jede Menge Musik für deine Nacht. Jetzt kommt Coldplay mit Feels Like I'm Falling in Love. Viel Spaß damit.

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Hallo ihr da draußen in der Nacht. Ob ihr noch wach seid, gerade bereits aufsteht oder einfach vielleicht die Ruhe genießt. Ich habe den perfekten Soundtrack für die späten Stunden. 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Wir sind Hase Radio.

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1: Hier ist Emilia. Hallo. Vor der Südküste Panamas hat ein starkes Erdbeben die Region erschüttert. Behörden gaben die Stärke mit bis zu 7,7 an. Menschen verließen vorsorglich Gebäude. Über Schäden wurde zunächst nichts bekannt. Es besteht eine Warnung vor gefährlichen Wellen an mehreren Pazifikküsten Mittel- und Südamerikas. Bei der Eurojackpot-Ziehung am Freitag lauten die Gewinnzahlen 18, 38, 41, 43 und 46. Die Eurozahlen sind 7 und 10. Bestätigt wurden die Ergebnisse von Lotto Niedersachsen und Westlotto. Maßgeblich für mögliche Gewinne sind die Übereinstimmungen der getippten Haupt- und Eurozahlen. Nach einem Unfall auf dem Schlosswall in Osnabrück sucht die Polizei Zeugen. Eine Motorradfahrerin wurde am Donnerstagnachmittag beim Bremsen leicht verletzt. Der Fahrer eines roten Autos soll sie beschimpft haben und geflüchtet sein. Gesucht wird auch ein etwa 40- bis 50-jähriges Paar in einem schwarzen Mercedes. Hinweise an die Polizei. Das waren die Nachrichten. Jetzt das Wetter mit Hanna.
2: Danke, Emilia. Das Wetter in Osnabrück. Aktuell nieselt es bei 14 Grad, dazu pustet ein spürbarer Wind mit frechen Böen. Später werden die Schauer seltener, nachts lockern die Wolken zeitweise auf. Morgen viele Wolken, gelegentlich ein leichter Schauer, bis 13 Grad und weiter windig. Übermorgen meist graue Wolkendecke, aber kaum Regen bei bis zu 14 Grad. Der Schirm darf vorsichtig Urlaub beantragen.
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3: Die Verkehrsnachrichten rund um Osnabrück. In Ibbenbüren müsst ihr auf der Alpenstraße zwei gesperrte Abschnitte beachten. Einen von rund einem Kilometer und einen von gut einem Kilometer. In Belm ist die Bremer Straße auf rund 100 Metern gesperrt. Kommt gut und sicher an euer Ziel.
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4: Guten Abend Osnabrück und willkommen bei Schlaflos in Osnabrück auf Hase Radio. Schön, dass du noch wach bist, ob unterwegs, bei der Nachtschicht oder gemütlich zu Hause. Wir begleiten dich mit den wichtigsten Nachrichten aus der Region und natürlich mit jeder Menge Musik. Jetzt kommt ein echter Klassiker, Billy Joel mit It's Still Rockin'.